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2: Ich bin Moritz Einzel. Bei der Fußball-WM in den USA, Mexiko und Kanada beginnt in diesen Minuten die Partie Iran gegen Neuseeland in Inglewood bei Los Angeles. Die Auftaktpartie der iranischen Nationalmannschaft hat natürlich auch eine politische Dimension vor dem Hintergrund des Krieges zwischen den USA und dem Iran und jüngst dem vorläufigen Friedensabkommen. Sportlich gab es schon 3 Partien an diesem Spieltag, allesamt ohne Sieger. Saudi-Arabien und Uruguay trennten sich 1:1, Belgien gegen Ägypten endete auch 1:1 und Spanien kam am frühen Abend sensationell gegen Kap Verde nicht über ein 0:0 hinaus. Nach dem vorläufigen Friedensabkommen zwischen den USA und dem Iran ist noch nicht so wirklich klar, was eigentlich drinsteht und was daraus folgt. Deutschland könnte zum Beispiel bei der Minenräumung in der Straße von Hormuz helfen, Außenminister Wadefuhl im ZDF.
3: Aber wir müssen jetzt erst einmal wissen, ist wirklich klar, es gibt keine Kampfhandlungen? Ist wirklich klar, dass von beiden Seiten gewollt ist, dass andere die Minen räumen? Wenn wir das wissen, können wir darüber reden.
2: Vorsorglich hatte die Bundeswehr bereits einen Minenräumer auf den Weg geschickt. Zwischen Union und SPD gibt's ja Streit um die BAföG-Reform. Damit muss Schluss sein, fordert das Deutsche Studierendenwerk. Vorstandschef Ann Buhl sagte der Rheinischen Post, der Zickzackkurs der Bundesregierung beim BAföG sei ein verheerendes Signal. Das Budget vieler Studierender sei auf Kante genäht und diese Naht drohe nun zu reißen. Nach dem Absturz eines B-52-Bombers mit 8 Besatzungsmitgliedern an Bord rechnet das US-Militär nicht mit Überlebenden. Die Maschine ist bei einem Testflug in Kalifornien kurz nach dem Start abgestürzt. Die Ursache ist noch unklar. Der Militärflughafen Edwards Air Force wurde vorerst geschlossen.
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2: Ich bin Moritz Einzel. Bei der Fußball-WM ist Halbzeit bei der Partie Iran gegen Neuseeland. Es steht zur Pause 1:1. Vor der Partie waren bei der iranischen Hymne laute Pfiffe zu hören. Wegen des Iran-Kriegs ist das Spiel in Inglewood bei Los Angeles politisch stark aufgeladen. Vorher gab es an diesem WM-Spieltag schon 3 Partien, allesamt ohne Sieger. Saudi-Arabien gegen Uruguay 1:1, Belgien, Ägypten ebenfalls 1:1. Und am frühen Abend kam Europameister Spanien gegen Außenseiter Kap Verde nicht über ein 0:0 hinaus. Obwohl soziale Medien immer wichtiger werden, bleibt das Vertrauen in Nachrichten hierzulande stabil. Das geht aus einer aktuellen Reuters-Studie hervor. 46% der erwachsenen Internetnutzerinnen und Nutzer gaben demnach an, dem Großteil der Nachrichten meist vertrauen zu können. Deutschland gehöre zu den wenigen Ländern, in denen das Vertrauen zuletzt nicht weniger geworden sei. Cyberangriffe, Propaganda, Spionage. In Berlin will Bundesinnenminister Dobrindt heute ein gemeinsames Zentrum zur Abwehr hybrider Bedrohungen eröffnen. Es soll helfen, hybride Angriffe wie die aus Russland schneller zu erkennen und sich dagegen zu wehren. Tanja Wagner berichtet.
3: Ziel solcher Attacken kann es sein, andere Staaten zu destabilisieren, indem die öffentliche Meinung manipuliert wird, etwa vor Wahlen. Auch staatlich gelenkte Cyberangriffe zählen zum Werkzeugkasten hybrider Kriegsführung. Das neue Zentrum in Berlin soll die Abwehr solcher Attacken organisieren. Es geht darum, dass sich Polizei von Bund und Ländern, die deutschen Nachrichtendienste und andere Behörden dort rasch austauschen und Gegenmaßnahmen ergreifen können.
2: Im französischen Evian hat der G7-Gipfel begonnen. Themen sind das Abkommen zwischen den USA und dem Iran, aber natürlich auch der Ukraine-Krieg. Bundeskanzler Merz äußerte sich vorsichtig optimistisch, dass es die Chance für Diplomatie geben könnte. Die Ukraine sei in einer Position der Stärke und die russische Wirtschaft sei stark geschwächt.
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2: Ich bin Moritz Einzel. Guten Morgen. Social Media boomt, News-Influencer legen zu, aber klassische Nachrichten bleiben trotzdem wichtig. Das Vertrauen in Nachrichten in Deutschland bleibt einer Reuters-Studie zufolge stabil. 46% der erwachsenen Internetnutzerinnen und Nutzer gaben demnach an, dem Großteil der Nachrichten meist vertrauen zu können. Soziale Medien gewinnen allerdings als Nachrichtenquelle weiter an Bedeutung. Nach jahrelangen Verhandlungen hat das EU-Parlament einem Vorschlag der Mitgliedstaaten zu den Rechten von Fluggästen zugestimmt. Demnach dürfen Familien im Flugzeug kostenlos Sitzplätze nebeneinander reservieren. Außerdem müssen Ticketpreise übersichtlich dargestellt werden. Wer künftig online nach Flugtickets sucht, soll standardmäßig den Preis mit Handgepäck angezeigt bekommen. Nach dem vorläufigen Abkommen zwischen den USA und dem Iran ist noch nicht so wirklich klar, was eigentlich drinsteht und was daraus folgt. Deutschland könnte zum Beispiel bei der Minenräumung in der Straße von Hormuz helfen. Außenminister Wadefuhl im ZDF.
3: So weit sind wir noch nicht. Wir sind darauf vorbereitet, wir sind dazu bereit, aber wir schauen uns das sehr sorgfältig an. Und zum jetzigen Zeitpunkt fehlen mir noch die Voraussetzungen dafür, dass ich sagen kann, ein Mandat steht unmittelbar bevor.
2: Vorsorglich hatte die Bundeswehr bereits einen Minenräumer auf den Weg geschickt. Bei der Fußball-WM ist Europameister Spanien zum Auftakt gegen Außenseiter Kap Verde nicht über einen Unentschieden hinausgekommen. Die Partie endete sensationell 0:0. Belgien und Ägypten trennten sich anschließend 1:1 unentschieden und auch bei Saudi-Arabien gegen Uruguay gab es keinen Sieger. Auch dieses Spiel ging 1:1 aus.
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4: Der Dienstagmorgen auf 95.5 Charivari. Ich mache das Mikro gleich für dich an, lieber Lukas. Bitte sag in Sachen Wetter, heute dreht es auch schon ein bisschen weiter auf,
5: vielen
4: oder?
5: Vielen Dank und ja. Und vor allem, was ist das für ein absolut instagrammelbarer Sonnenaufgang? War das richtig? Ich glaube schon genau wissen, wie es wird mit dem Charivari Münchenwetter. Wirklich wunderschön rot gefärbter Himmel, der Dienstag auch. Es geht wieder wirklich in eine gute Richtung. Noch nicht perfekt. Immer wieder Wolken, die Sonne verdecken, um die 22 bis 24 Grad. So richtig, ja, die volle Sommer. Power, auf die wir auch irgendwie warten. Auf die müssen wir noch ein bisschen uns gedulden. Die kommt aber spätestens ab Donnerstag dann ganz locker auch wieder die kurze Hose in der Arbeit.
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5: Früh aufstehen lohnt auch heute am Dienstag. Stand jetzt Freistraßen.
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5: Aber einen Blitzer haben wir schon, steht in Greffelfing und zwar auf der Friedenstraße.
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4: Und ich kriege diesen Ohrwurm nicht mehr raus. Du bist gut
5: genug. Das ist wirklich furchtbar. Ich renne auch schon seit dem Wochenende durch.
4: Du bist gut genug.
5: Durch unsere ganze Wohnung genommen. Du bist gut genug.
4: Du bist gut genug. Ja, es ist wahnsinnig nervig, entschuldigt bitte. Rein geht's in den Dienstag. Hello, hello, wir müssen drüber sprechen. Diese eine Nummer läuft bei Social Media wirklich rauf und runter. Mehr dazu gleich bei Songs, die es nicht in die Show geschafft haben.
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1: So, ihr wisst, wie es läuft. Ich zeig euch drei Songs, die gerade warum auch immer wahnsinnig viral gehen. Und ihr wiederum dürft entscheiden, welcher es in die Show schaffen soll. Legen wir gleich mal los mit einem Ohrwurm. Hör mir auf, wenn du Instagram oder TikTok aufmachst, du kommst nicht drum herum. Hier ist Du bist gut genug.
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1: Wahnsinn, seit Tagen kriege ich dieses Teil nicht mehr aus dem Ohr raus. Song Nummer 2 wiederum ist ein WM-Song, der vor allem auf YouTube geklickt wird. Wirklich wie Harry.
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1: Aber es ist natürlich nicht der einzige WM-Song, der gerade sehr viral geht. Auch Helene Fischer, unsere Wochensiegerin aus der letzten Woche, ist weiterhin hier mit am Start mit Heute Nacht.
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1: Welcher Song taucht euch am meisten? Ab mit euch zum Voting auf charivari.de.
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3: Hier sind die Nachrichten mit Lisa Nagler. Es hat schon wieder nicht geklappt. Das Ottobrunner Raumfahrt-Startup ISA Aerospace hat weiter mit technischen Problemen zu kämpfen. Für den Abend war ein neuer Start einer Trägerrakete geplant, von Norwegen aus. Der wurde wieder abgesagt. Wann der nächste Test startet, nicht klar. Die Ottobrunner wollen mit der Rakete Satelliten in die Erdumlaufbahn bringen. Riesiges Glück hatte ein Wanderer am Fuder Heuberg. Er war am Wochenende 70 Meter tief gestürzt über steiles Gelände. Das hat der Mann überlebt und dann wurden auch noch seine Hilferufe gehört. Die Bergwacht hat den Verletzten entdeckt. Auch ein Hubschrauber hat in dem Bereich der Chiemgauer Alpen unterstützt. Und noch die gute München-Nachricht. Hilfe für den kleinen Jakob. Auch wir hatten aufgerufen, lasst euch typisieren. Der 8-Jährige hat Blutkrebs. Gleich 2 Aktionen gab es am Wochenende in der Stadt. Knappe 700 sind dem Aufruf gefolgt, so die DKMS auf Anfrage. Ob eine passende Spende dabei ist, wird noch ausgewertet. Wie auch ihr helfen könnt, alle Infos gibt's auf unserer Homepage. Das waren die Nachrichten. Jetzt Wetter und Verkehr mit Lukas Dombo.
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4: Naja, okay, das ist jetzt noch nicht der lang ersehnte Sommerdurchbruch, aber auch wieder ein Schritt in die richtige Richtung. Genau wisst ihr, wie es wird mit dem Charivari Münchenwetter. Immer wieder Wolken, die Sonne heute verdecken. Leider immerhin um die 22 bis 24 Grad. Ja, das passt schon soweit. So richtig her, die volle Sommerpower, auf die müssen wir noch ein bisschen warten. Die kommt dann aber spätestens ab Donnerstag. Dann können wir auch wieder ganz locker Rock und kurze Hose in die Arbeit anziehen.
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4: Und wir checken nochmal eben alles. Nee, das schaut gut aus. Ihr habt freie Fahrt, kein Problem.
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4: Aber neue Blitzer haben wir. Zum Beispiel in Neuperlach, die Rudolf-Zorn-Straße. Oder auch in Gräfelfing wird geblitzt auf der Friedenstraße. Und wenn ihr noch mehr habt, jederzeit durchklingeln. Die Nummer, die kennt ihr. 089 für München 57 95 5.
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5: Rein geht's in Tag 2 in dieser Woche. Und wann haben wir jetzt nochmal unter der Woche mal einen Feiertag? Was haben wir gesagt? Das ist tatsächlich Weihnachten.
4: Oh, ja? Das dauert ganz, ganz lange. Da ist gar nicht, weil alles halt am Wochenende. Selbst der Tag der Deutschen Einheit, der war noch nie an einem
5: wirklich
4: Wochenende.
5: Es nervt. Ich finde wirklich, wir müssen diese 5-Tages-Woche irgendwie nochmal ein bisschen überdenken. Schön wär's, ey. Nein, auf geht's. Gemeinsam kriegen wir das hin mit Feel Good Music.

0: 95.5 Charivari, rein geht's in den Dienstag mit, wie ich finde, fantastischen Nachrichten für alle mit Hund. Ab sofort nämlich sind die deutschlandweit im IKEA endlich erlaubt und ich lieb's komplett.
1: Mir war nicht klar, dass Hunde nicht im IKEA erlaubt sind tatsächlich.
0: Ja, also soweit ich weiß, haben da manche hin und wieder mal ein Auge zugedrückt, okay. Aber offiziell ist es wirklich erst ab jetzt.
1: Also ich will deine Euphorie da gar nicht bremsen, aber ich stell's mir schon ein bisschen stressig vor. Oder ich meine, IKEA gerade am Wochenende eher schon wirklich bumsvoll und dann auch noch rumrennt und nicht so ungut, natürlich auch etwas lautere Kinder und dann noch eine Horde Hunde damit rein. Wird das vielleicht ein bisschen viel, oder?
0: Ein Kollege hat ja von uns auch schon gesagt, er könnte mit seinem Hund da nicht rein, weil er safe alles vollbieseln würde.
1: Ja.
0: Ich kann ja nur für mich und meine kleine Lola hier sprechen. Ich würde sie in ihre Tasche packen und dann zum Beispiel in den Wagen mit reinstellen. Und dann ist es ja eigentlich eine coole Sache. Also ich hatte schon so oft, wirklich so oft Bock zum IKEA zu fahren. Und jedes Mal musste ich dann irgendwie gucken, wie ich es mit meinem Zwergpudel mache, weil sie halt noch nicht so lange alleine bleiben kann.
1: Ja, okay.
0: Und von dem her, also für uns zumindest, ist es wirklich eine super Lösung und bekommt von mir einen Daumen hoch für so viel Hundefreundlichkeit.
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2: Hier sind die Nachrichten mit Lisa Nagler. Alle guten Dinge sind offenbar auch nicht 4. Monate hatte sich der zweite Raketenstart bei ESA Aerospace aus Ottobrunn verschoben. Jetzt schon wieder. Wegen technischen Problemen. Die Teams ermitteln jetzt Daten, meldet das Unternehmen aus dem Landkreis München. Eigentlich war der zweite Testflug vom Weltraumbahnhof in Norwegen aus für Anfang des Jahres geplant. Dreimal wurde dann abgebrochen. ESA Aerospace plant, Satelliten in erdnahe Umlaufbahnen zu bringen. Spannung bei den Löwen. In

0: Investor Ismaik soll laut Berichten heute nach München kommen. Gestern war Trainingsauftakt. Wie lief's hier? München-Reporterin Sophie Auerhahn.
1: Keine zwei Wochen nach dem Zwangsabstieg in die Fußballregionalliga standen die Münchner Löwen wieder auf dem Platz. An der Grünwalder Straße wurde vor rund 350 Fans trainiert. Bekannte Spieler waren nicht mit dabei. Der Kader besteht hauptsächlich aus Nachwuchsspielern. Ein Fußballer mit prominentem Namen war aber für Probetrainings da. Matthew Collins, der Sohn von Musiklegende Phil Collins.
0: Social Media mit News boomt, aber auch klassische Inhalte bleiben wichtig. Das Vertrauen in Nachrichten bei uns ist laut einer Reuters-Studie weiter stabil. 46% der erwachsenen Nutzer sagen, ja, ich kann dem Großteil vertrauen. Wir warten am Münchner Airport, weil unser Flug Verspätung hat. Da bleibt sehr sicher dabei. Ab 3 Stunden werden wir dafür entschädigt. Jahrelang wurde verhandelt. Das Europaparlament hat jetzt einem Vorschlag der EU-Mitgliedstaaten zugestimmt. Ein WM-Favorit, der direkt am Anfang stolpert. Der amtierende Europameister Spanien hat gegen Außenseiter Kap Verde 0-0 gespielt. Günstige Lage dadurch für unsere Nationalmannschaft. Gewinnt die DFB-Elf am Samstag gegen die Elfenbeinküste, dann erreicht sie wegen der WM-Regeln sicher die K.O.-Runde. Das waren die Nachrichten. Jetzt gibt's Wetter und Verkehr mit Lukas Dombo.
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3: Und vor allem mit einem, ja doch, recht Instagram-Sonnenaufgang, würde ich mal sagen. Genau wie es wird mit dem Charivari München-Wetter. Wir starten wirklich schön in den Dienstag. Es geht in eine gute Richtung. Es ist noch nicht ganz perfekt. Immer wieder sind dann später auch Wolken, die die Sonne verdecken. Aber die Richtung, wie gesagt, stimmt. 22 bis 24 Grad. Oh, richtig, ja, die Sommerpower, auf die wir alle warten. Müssen wir uns noch ein bisschen gedulden. Die kommt aber spätestens ab Donnerstag Richtung Wochenende. Knacken wir dann versprochen auch wieder die 30 Grad.
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3: Und auf den Straßen, da schaut's auch noch gut aus. Stand jetzt, kurz nach 6, noch nicht eine einzige Meldung.
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3: Und die neuesten Blitzer, die stehen in Hadern auf der Würmtalstraße und auch in Neuperlach wird geblitzt. Da ist es die Rudolf-Zorn-Straße.
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6: Ganz ehrlich, wir müssen in den Dienstag so richtig reinkrachen. Mit so einer Nummer, das ist eine 12 von 10. Alleine die ersten Takte.
7: Die machen doch was mit einem, oder?
3: Ich finde die Nummer, ich finde das ganze neue Album von Bruno Mars, da sind einige gute mit dabei.
6: Unfassbar stark, aber ganz vorne mit dabei eben jetzt I Just Might auf 95.5 Charivari.

0: nicht ganz genau. 6:10 auf 95.5 Charivari und die Deutsche Bahn braucht dringend eure Hilfe. Rein geht's in den Dienstag, hello, hello, erstmal zusammen. Allerdings geht's jetzt nicht irgendwie um Tipps zur Pünktlichkeit oder Zuverlässigkeit. Leider nein, da hätte man gerne geholfen. Nein, es geht um einen Namen tatsächlich. Ab sofort könnt ihr nämlich mitentscheiden, wie der Mega-Riesenbohrer heißen soll, der die Löcher für die Stammstrecke gräbt.
1: Es sollte ein weiblicher Name sein, es sollte entweder ein konkreter Name sein mit einem Bezug zu Bayern, zu Wissenschaft, Technik, München oder eben so ein Akronym, wo man quasi aus Silben oder Buchstaben den Namen bildet, wie eben in Hamburg bekannt, weil es eine sehr große Maschine war, die Trude, tief runter unter die Elbe. Also irgendwas in der Art.
0: Okay. Also jetzt bin ich sehr gespannt, ob jemand da was zu Münchens Bohrer irgendwie einfällt. Entschuldigung, das ist ja wirklich eine Bohrerin, die übrigens 700 Tonnen schwer ist und 178 Meter lang. Euren Namensvorschlag könnt ihr eben direkt an die Bahn schicken und sollte es tatsächlich dann euer Name werden, dann bekommt ihr eine Tunnelführung der ganz besonderen Art inklusive Riesenbohrerbesichtigung von innen. Weiß jetzt gar nicht, warum ich lachen muss, entschuldigt bitte. 95.5 Charivari jetzt mit Save My

0: 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Dienstag. Und damit ihr eben im Büro, bei der Arbeit oder auch in der Schule zum Beispiel, ganz egal wo eigentlich, in Sachen WM mitreden könnt, bekommt ihr von uns immer täglich die Geschichten, die gerade im Netz und ringsherum einmal komplett steil gehen oder auch in der Nacht passiert sind zum Beispiel. Unter anderem, und Lukas und ich lachen uns hier wirklich kaputt, sind gerade vor allem die niederländischen Fans oben mit dabei im Netz. Die haben die Stadt Dallas einmal gefühlt komplett übernommen, ne? Eine fette Party gefeiert, sind durch die Straßen getanzt. Die Videos werden auf Social Media aktuell millionenfach geklickt und es sind so viele Leute, du siehst eigentlich nur orange und muss genauer hinzoomen, um die Köpfe zu sehen.
1: Es gibt gar keinen Horizont. Sogar ein ehemaliger NFL-Quarterback James Winston war mit dabei bei der Party. Also es ist der totale Wahnsinn ausgebrochen. Übrigens auch um das neue Warm-Up-Jersey unserer Nationalmannschaft. Riesenhype. Es ist komplett schwarz-rot-gold. Seit Sonntag das absolute Must-Have. Adidas hat null mit einem Run auf das Teil gerechnet. Diverse Größen ausverkauft. Allerdings soll schon möglichst bald Nachschub kommen.
0: Mhm. Und dann gibt es auch tatsächlich schon jetzt eine absolute Seltenheit. Denn direkt nach dem Spiel 1 und der 1:5 Niederlage gegen Schweden hat der tunesische Fußballverband sich einfach gedacht, Mensch, wir sind mit einer Niederlage rein, da brauchen wir den Nationaltrainer nicht mehr, den haben den entlassen. Nach einem WM-Spiel.
1: Das ist wild.
0: Da ist ja richtig Vertrauen da.
1: Also nicht mal zwei Spiele ihm zu geben, ist schon hart.
0: Ich finde es insgesamt wild. Du kannst doch nicht in so großes, im wahrsten Sinne weltweites Turnier mit reinstarten und dann nach einer Niederlage sagen, nö.
1: Ja, jetzt trainiert sie halt der Busfahrer, oder?
0: Ich weiß es nicht. Aber irgendwie passt jetzt die Nummer, dass es ein bisschen ruhiger weitergeht. Hier ist Ray Garvey mit Halo. 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

0: Good Music zum Start in diesen Dienstag, nur hier bei uns auf 95.5 Charivari. Und ich finde das so krass. Einer der Italien-Ferienorte überhaupt, Jesolo, streicht 20.000 Strandliegen. Ich glaube, wir alle kennen die Fotos von Liege an Liege an Liege an Liege. Da hast du mit jemandem gekuschelt, mit dem du gar nicht kuscheln wolltest. So eng lag man miteinander. Aber ja, sicherlich waren ja auch genug aus München Stadt und Land irgendwie selbst schon mal in Jesolo. Aber in diesem Sommer wird alles anders. Die Abstände zwischen den Sonnenschirmen, die werden jetzt nämlich von 3x2 auf 4x4 Meter vergrößert. Heißt natürlich mehr Freiheit, klar, aber halt eben auch, dass 20.000 Liegen einfach komplett wegfallen. Ebenfalls krass, was auf Sardinien abgeht. Hier darf an bestimmten Traumstränden nur noch ein Sonnenschirm aufgespannt werden, wenn ein Kind unter 10 oder eine Person über 65 mit dabei ist. Ansonsten darf man nur noch ohne Schirm an den Strand lehnen. Das ist schon... Ist ja nicht so wichtig, sich vor der Sonne zu schützen, gell? Also das ist, wie kommt man auf sowas?
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4: Es ist kurz vor halb.
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2: Hier sind die Nachrichten mit Lisa Nagler. Von Ottobrunn aus in den Weltraum. Das Raumfahrt-Startup ESA Aerospace hat weiter mit technischen Problemen zu kämpfen. Am späten Abend sollte die zweite Trägerrakete vom Weltraumbahnhof Andøya in Norwegen aus abheben. Daraus wurde wieder nichts, schon zum vierten Mal. Das Startup aus Ottobrunn will mit der Rakete Satelliten in erdnahe Umlaufbahnen bringen. Große Dampfwolken über München sehen wir die kommenden Monate vermehrt. Kein Grund zur Sorge, heißt es von den Stadtwerken. Der Grund, die neuen Gas- und Dampfturbinenanlage des Heizkraftwerks Süd in Sendling. Bevor die regulär in Betrieb geht, wird sie noch mit dem sogenannten Dampfausblasen gereinigt. Und noch die gute München-Nachricht. Immer wieder werden die Einsatzkräfte der Feuerwehr zu Tierrettern. Ein Fuchs hatte sich in Trudering in einem Zaun verfangen. Statt sich selbst zu befreien, hat er sich immer weiter verheddert. Der Fuchs hatte sich bei der Rettungsaktion kaum gewehrt. Sobald er wieder frei war, ist er sofort geflüchtet. Das waren die Nachrichten. Jetzt Wetter und Verkehr mit Lukas Dombo.
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3: Die Sonne geht auf, aber bitte lasst euch nicht täuschen. Nur für T-Shirt ist es noch ein bisschen frisch. Genau wissen, wie es wird mit dem Charivari Münchenwetter. 13 Grad messen wir aktuell. Später immerhin 22 bis 24. Aber heute eben noch einige Wolken mit dabei. Also das Ganze noch ein bisschen verhalten. Aber allerspätestens Donnerstag. Da geht's dann richtig rund. Dann kratzen wir nämlich schon.

0: wieder an den 30 Grad.
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0: Mit dem ersten kleinen Stau heute früh auf der A94 Passau in Richtung München zwischen Paarstetten und Anzing knapp 10 Minuten plus.
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0: Und die neuesten Blitzer. Puchheim, die Eichenauer Straße und Hadern, die Würmtalstraße. Und habt ihr noch mehr, jederzeit anrufen. Quatschen mal kurz. 089 für München 57 95 5.
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3: Ich habe eine Frage.
0: Okay.
3: Fällt es nur mir auf, wie verdammt gut Thomas Müller inzwischen ausschaut? Wirklich, ich stehe am Fernseher und frage mich die ganze Zeit, ist das derselbe Mensch, der beim FC Bayern gespielt hat? Alleine, dass er jetzt diesen vollen Bart bekommen hat und so. Und wenn er dann halt eben nicht nur in seinem normalen Fußballtrikot dasteht, sondern in guten, schicken Klamotten. Also.
0: Ganz ruhig bleiben. Soll ich dir mal ein kaltes Glas Wasser bringen, zum wieder ein bisschen abkühlen, oder?
3: Noch ein bisschen Kaffee dann. Also,
0: greift einfach mal, wie guter Wein.
3: Wollt's einfach mal da lassen. Ey, bei euch Männern sowieso. Das ist Wahnsinn.

0: ganz kurze Frage. Wie geil ist eigentlich Kap Verde? Also diese WM macht einfach so unfassbar viel Spaß und bei solchen Geschichten noch viel, viel mehr. Ansonsten gab es nach dem 0:0 der Spanier am Abend und der Nacht ja noch Belgien und Ägypten, trennten sich 1:1. Ebenfalls unentschieden 1:1 Uruguay gegen Saudi-Arabien. Und dann gab es noch ein Unentschieden. Der Iran hat es nochmal geschafft auszugleichen gegen Neuseeland. Endstand hier 2:2.
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2: Gab es Länder, die bei ihren WM-Teilnahmen kein einziges Tor geschossen haben?
3: Traurig, aber doch wahr. Es gab gleich mehrere Länder, die bei ihren Teilnahmen an einer Fußball-Weltmeisterschaft kein einziges Tor erzielt haben. Indonesien hat beispielsweise bei der WM 38 keinen einzigen Treffer erzielt. Genauso Kanada bei der WM 86. China musste 2002 torlos aus der WM ausscheiden, genauso wie Trinidad und Tobago 2006. Ein trauriges Beispiel ist auch Zaire. Bei ihrer einzigen Teilnahme 74 blieben sie in 3 Spielen ohne Torerfolg und kassierten 14 Gegentreffer, darunter ein 0:9 gegen Jugoslawien. Autsch! Am schönsten passt hierzu die Stürmerweisheit von Miroslav Klose, der seine aktive Zeit bei Weltmeisterschaften mit dem Satz kommentierte: Wenn du die Tore nicht machst, hältst du den Gegner am Leben.
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0: Obacht bitte, das sind wirklich, wie ich finde, ganz, ganz tolle Nachrichten für alle mit Hund in München Stadt und Land. Ab sofort nämlich dürfen wir unsere süßen Wauchel mit in den IKEA nehmen.
1: Und war das nicht auch schon vorher erlaubt?
0: Nope. Also so ganz offiziell und deutschlandweit geht das jetzt wirklich erst ab jetzt. Okay. Auf der Homepage steht bei den häufig gestellten Fragen zu diesem Thema jetzt ganz neu: Ja, Hunde sind bei uns herzlich willkommen. Bitte bring deinen Hund entweder in einer geeigneten Transporttasche, an der Leine, in einem Hundekorb oder einem Hunderucksack und dann darfst du mit ins Einrichtungshaus.
1: Ich stelle mir das aber fairerweise so ein bisschen stressig vor, weil ich meine, IKEA-Besuche gerade am Wochenende eh schon immer stressig. Es ist voll, es ist laut, du hast auch noch lauter Kinder da irgendwo rumflitzen und da willst du dann noch deinen Hund mit reinnehmen.
0: Ja, das muss natürlich jeder für sich und für seinen Hund immer mitentscheiden, aber für uns zumindest ist das eine echt coole Sache. Also Lola kann zum Beispiel noch nicht so lange alleine bleiben und wenn ich sie dann wirklich überall und immer ganz entspannt in der Tasche mitnehmen kann, ich meine, sie wiegt 3 Kilo, das ist bei uns entspannt. Also ich finde es wahnsinnig toll, aber ich gebe die Frage gerne natürlich auch an euch weiter. Eure Meinungen zu Hunden im IKEA gerne per WhatsApp. Meine Nummer gibt's auch auf charivari.de. Und dazu Feel Good Music. Jetzt mit Dua Lipa, die gerade in Italien in den Flitterwochen ist.

0: 95 Charivari und schneller Hinweis für alle, die in den letzten Tagen oder auch in den nächsten Tagen eine fette Dampfwolke über unserer Stadt aufsteigen sehen und auch entsprechende Geräusche hören. Die Stadtwerke lassen gerade Dampf ab, und zwar im wahrsten Sinne des Wortes. Und am Heizkraftwerk Süd, die neue Gas- und Dampfturbinenanlage 1, soll demnächst in Betrieb gehen. Und damit da eben alles klappt, müssen vorab noch die kilometerlangen Rohrleitungen gereinigt werden. Und das geht eben halt eben nur mit diesem Dampfausblasen. Also solltet ihr in den nächsten Tagen irgendwelche Dampfschwaden über der Stadt sehen, bitteschön, dann wisst ihr jetzt warum.
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2: Hier sind die Nachrichten mit Lisa Nagler. Schon wieder abgebrochen. Der zweite Raketenstart von ESA Aerospace aus Ottobrunn hat auch im vierten Anlauf nicht geklappt. Warum? München-Reporter Sebastian Impikhofen.
3: Das Startup aus dem Landkreis musste am norwegischen Weltraumbahnhof schon wieder abbrechen. Ein technisches Problem war der Grund. Demnach gab es eine Fehlfunktion in den Fluidsystemen. Die Spektrum-Rakete aus Ottobrunn soll nach der Serienreife zivile und militärische Satelliten in erdnahe Umlaufbahnen bringen. ESA Aerospace will Europa unabhängiger von US-Raketen machen.
2: Früher mal ein Trambetriebshof, jetzt Platz für neue Wohnungen. Dafür wird heute in Leim der Grundstein gelegt. München-Reporter Ludwig Haas.
4: Es ist das größte Wohnungsbauprojekt der Münchner Stadtwerke jemals. 4000 neue Wohnungen wollen die Stadtwerke insgesamt bis 2040 in München bauen, 630 davon an der Westend- und Schockestraße in Leim. Bei der Grundsteinlegung heute ist unter anderem Münchens OB Krause dabei. Neben den Wohnungen soll es an der Schockestraße auch Geschäfte und Büros geben.
2: Cyberangriffe, Propaganda, Spionage. Bundesinnenminister Dobrindt eröffnet heute in Berlin ein Zentrum zur Abwehr hybrider Bedrohungen. Es soll helfen, Angriffe wie die aus Russland schneller zu erkennen und entgegenzuwirken. Die größte Sensation bei der WM bisher. Europameister Spanien hat 0-0 gegen

0: WM-Neuling Kap Verde gespielt. Auch der Iran und Neuseeland haben sich unentschieden getrennt, 2:2. Und auch das Mitternachtsspiel Saudi-Arabien gegen Uruguay ging 1:1 aus. Und noch die gute Nachricht des Morgens. Dialekt und die bayerische Sprache stärken durch künstliche Intelligenz. Der Landesverein für Heimatpflege hat zusammen mit der LMU ein Projekt gestartet. KI lernt dabei, die verschiedenen bayerischen Dialekte zu unterscheiden. Das waren die Nachrichten. Jetzt gibt's Wetter und Verkehr mit Lukas Dombo.
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2: 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Auch das Wetter. Heute werden viele nochmal richtig genießen. Genau wissen, wie es wird mit dem Charivari München-Wetter. 22 bis 24 Grad. Heute Sonne mit Wolken. Wirklich ein Traum für alle, die jetzt nicht so viel mit Hitze und mit Hochsommer anfangen können. Alle anderen, die darauf schon sehnsüchtig warten. Auch für euch gute Nachrichten. Ihr müsst euch nicht mehr allzu lange gedulden. Spätestens ja, ab Donnerstag. Da reißt es wirklich auf und dann auch übers Wochenende bis zu 30 Grad.
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2: Mit den klassischen Staustellen einmal auf der A94 Passau in Richtung München zwischen Paarstetten und Markt Schwaben. Da haben wir knapp eine Viertelstunde plus. Und auch auf der A99 staut sich West in Richtung Nürnberg zwischen dem Dreieck München Südwest und dem Dreieck Allach 10 Minuten plus.
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2: Geblitzt wird zum Beispiel in Neuperlach auf der Rudolf-Zorn-Straße oder auch in Puchheim auf der Eichenauer Straße. Und habt ihr noch mehr? 089 für München 57 95 5.
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4: Aber es ist ein ganz besonderer Dienstag. Wir sagen
5: Happy Birthday!
4: An die liebe Sophia. Die Mama hat sich bei mir gemeldet. 8 Jahre alt wirst du heute. Alles, alles Liebe.
2: Alles Gute.
4: Du kleine süße Maus, hab einen ganz, ganz tollen Tag in der Schule und lass dich feiern.
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95,5 Charivari. Was ist 27 plus 35? Ja, also ich habe Zeit. Hm? Wer hat die Lösung? Ja, klar, nicht richtig zugehört, gell? Bestätigt leider aber auch gerade den aktuellen Bildungsbericht. Mathe ist bei ganz, ganz vielen hier bei uns in München Stadt und Land eine riesen Baustelle. Fast ein Viertel der Neuntklässler, die mindestens die mittlere Reife wollen, erreichen laut des Berichts die Mindeststandards eben nicht. Und ich sag mal so, ich war jetzt auch nicht immer die Beste in Mathe. Also ich kann da definitiv mitfühlen. Aber vielleicht wäre es ja auch irgendwie mal an der Zeit, was zu ändern, oder? Also irgendwie schaffen wir es immer drüber zu schimpfen, dass wir ach so schlecht sind. Aber so richtig was besser machen, also was verändern, also weiß ich ja nicht. Also könnte ja auch sein, dass es nicht immer nur an den Schülerinnen und Schülern liegt. Nur mal so eine Idee. Lass ich jetzt einfach mal so im Raum stehen, ne? Und wenn wir schon dabei sind, es bringt ja auch nichts, wie zuletzt einfach eine Stunde Mathe mehr zu unterrichten. Das ist dann nämlich auch nur einfach eine Stunde mehr, bei der halt mindestens ein Viertel irgendwie wiederum nichts versteht. Gar? Denken wir mal da gemeinsam drüber nach. Und dazu Feel Good Music, jetzt mit Alex Warren. 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

0: Rein geht's in den Dienstag. Hello, hello.
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0: Welche Songs sind momentan auf Social Media, in den Charts oder auch einfach hier

0: Entschuldigung, das ist wirklich so ein kranker Ohrwurm. Egal, ob ihr TikTok oder Instagram aufmacht, dieses Teil hier lässt uns gerade wirklich nicht in Ruhe.
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0: Außerdem natürlich aktuelles, oder sagen wir mal so, aktuell alles voll mit WM-Songs. Aber manche stechen halt da doch besonders raus. Zwei Malle-Sänger haben sich einen Fußballsong geschnappt. Plötzlich ganz komisch thematisch jetzt, ne? Und sind jetzt Platz 1 auf YouTube und Co.

0: Welcher Song soll es in die Show schaffen? Ab mit euch auf charivari.de.
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0: Leute, wir müssen kurz über eine wirklich absurde Geschichte sprechen. 95.5 Charivari hier. Ich weiß nicht, ob ihr am frühen Abend eine der größten Fußballsensationen erlebt habt. Top-Favorit Spanien kam gegen WM-Neuling und Inselstaat Kap Verde tatsächlich nur zu einem 0:0. Aber das ist jetzt nicht die einzige Blamage. Nee. In den Staaten nämlich wollte ein Herr das ganz schnelle, ich sag jetzt mal todsichere Geld machen und setzte mal eben 1 Million auf den Sieg der Spanier. Damit hätte er, weil die Quote wahnsinnig lächerlich gering gehalten ist bei 1,08, $85.000 gewinnen können. Aber nochmal, Spanien hat ja nicht gewonnen. Dementsprechend hat er wirklich 0-0. Einfach 1 Million völlig in den Sand gesetzt, der Gude.
1: Das ist schlimm, weil das war ja eigentlich so eine sichere Sache. Und ich meine ja auch für einen Millionär, was er ja offensichtlich ist, 85.000 nimmt man gerne mit.
0: Was
1: aber trotzdem.
0: Was ist denn im Fußball sicher?
1: Ja, okay, aber darauf, ich meine, komm schon.
0: Ist das schon wild. Ey, dafür ist der Torwart von Kap Verde übrigens über Nacht zum Social Media Star geworden. Vor Anpfiff hatte der Gute 40.000 Insta-Follower. Also ist jetzt nicht. Für einen Torwart ist das schon wahnsinnig wenig, muss man sagen. Aber jetzt, wir haben es gerade nochmal abgecheckt, sind es über 5 Millionen.
1: Krass.
0: Nach nur einem Spiel.
1: Das hat sich gelohnt.
0: Wild. Vielleicht sollten wir das irgendwie auch hinbekommen, Lukas. Sollen wir mal
1: Torwart
0: ganz kurz.
1: Ja,
0: nein. Sag mal ganz kurz, wie heißt denn du auf Instagram?
1: Lukas Dombos. So wie ich auch im echten Leben.
0: Bitte lass mal ein Follow da. Wir müssen aus dem Jungen so eine richtige berühmte Persönlichkeit.
1: Und bei Larissa Lannert natürlich auch.
0: So.
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3: Es ist kurz vor halb.
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2: Hier sind die Nachrichten mit Lisa Nagler. Es hat schon wieder nicht geklappt. Das Ottobrunner Raumfahrt-Startup ISA Aerospace hat weiter mit technischen Problemen zu kämpfen. Für den Abend war ein neuer Start einer Trägerrakete geplant, von Norwegen aus. Der wurde wieder abgesagt. Wann der nächste Test startet, nicht klar. Die Ottobrunner wollen mit der Rakete Satelliten in die Erdumlaufbahn bringen. Riesiges Glück hatte ein Wanderer am Fuder Heuberg. Er war am Wochenende 70 Meter tief gestürzt, über steiles Gelände. Das hat der Mann überlebt und dann wurden auch noch seine Hilferufe gehört. Die Bergwacht hat den Verletzten entdeckt. Auch ein Hubschrauber hat in dem Bereich der Chiemgauer Alpen unterstützt. Und noch die gute München-Nachricht. Hilfe für den kleinen Jakob. Auch wir hatten aufgerufen, lasst euch typisieren. Der 8-Jährige hat Blutkrebs. Gleich zwei Aktionen gab es am Wochenende in der Stadt. Knappe 700 sind dem Aufruf gefolgt, so die DKMS auf Anfrage. Ob eine passende Spende dabei ist, wird noch ausgewertet. Wie auch ihr helfen könnt, alle Infos gibt's auf unserer Homepage. Das waren die Nachrichten. Jetzt Wetter und Verkehr mit Lukas Dombo.
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1: Wir hatten gerade noch das Fenster offen hier im Studio und ich finde, es riecht schon total nach Sommer draußen. Jetzt muss es sich halt leider nur noch danach anfühlen. Genau wissen, wie es wird mit dem Charivari Münchenwetter. Aktuell ist noch ein bisschen frisch. 13 Grad haben wir jetzt. Später dann 22 bis 24 Grad Sonne mit Wolken. Vielleicht auch ein, zwei Regentröpfchen am Nachmittag. Könnte passieren. Also für alle, die Hitze nicht so fühlen, die da keinen Bock drauf haben, ein Traum. Für alle anderen, die auf den Hochsommer warten, Freunde, Donnerstag ist es soweit.
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1: Auf der A99 in alle Richtungen mal wieder viel los. Wir starten west nach in Richtung Lindau zwischen dem Dreieck Allach und Lochhausen knapp eine halbe Stunde plus. Wir bleiben auf der A99, aber west in Richtung Nürnberg zwischen dem Dreieck München Südwest und Dreieck Feldmoching da 20 Minuten mehr einplanen und die A94 Passau Richtung München stockender Verkehr zwischen Paarstetten und Paarsdorf. Da müsst ihr ungefähr 15 Minuten mehr planen.
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1: Nick hat sich reingemeldet, gerade eben eine WhatsApp geschrieben mit einem neuen Blitzer. Danke dir auf der B471 Putzbrunnen Richtung Hohenbrunn in der 70er-Zone und auch in Sauerlach wird geblitzt und zwar auf der Otterloher Straße.
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3: Ganz, ganz dickes Bussi geht raus an alle Feuerwehrfrauen und Männer hier bei uns in München Stadt und Land. Ihr macht wirklich einen verdammt großartigen Job und zwar ganz egal wo und wie. Sei es gestern zum Beispiel beim Großbrand in Karlsfeld oder in Trudering, als ihr einen Fuchs gerettet habt, der sich im Zaun verfangen hat. Also vielen, vielen Dank für euren täglichen Einsatz. Diese Nummer jetzt für euch, die dürft ihr gescheit aufdrehen. Think about us.

0: 20 vor 8 auf 95.5 Charivari. Und obwohl so viele vorab die WM verteufelt haben, Deutschland kommt eh nicht weiter, keine Stimmung hier, kaum Autofahnen, viel zu viele Spiele, alle wahnsinnig Bock auf diese Fußball-Weltmeisterschaft und das hat auch ganz einfache Gründe.
1: Absolut. Zum einen natürlich, bei Fußball kann man so gut den Kopf ausschalten. Hey, man regt sich da wieder wirklich irgendwie über Kleinigkeiten auf, aber man schiebt ganz viele andere Sachen beiseite, die vielleicht gerade nicht so cool laufen.
0: Dann sind es zwar wahnsinnig viele Spiele, aber da ja so viele in der Nacht stattfinden, schauen wir ja in der Früh nur die Highlights. Die Klickzahlen, die explodieren und damit dann eben auch die WM-Stimmung. Ich meine, du bekommst ja wirklich nur das Beste zu sehen und hast keine Langeweile, die du irgendwie verspürst. Und abends wiederum, muss man ja auch erwähnt haben, kommen ja meistens eigentlich auch nur die Knaller, wie heute zum Beispiel der Auftakt der Franzosen.
1: Außerdem macht unsere Nationalmannschaft dieses Jahr einfach so Bock. Es ist eine mega coole Truppe, ganz viel Überraschungsstars mit dabei, die bislang fast keiner auf dem Zettel hatte, aber super sympathisch sind. Also auch ein richtig genialer Faktor.
0: Also auch wenn die WM diesmal so ein bisschen anders ist, sich so ein bisschen anders fühlt, ich glaube, es könnte trotzdem ein wirklich ganz, ganz tolles Sommermärchen werden und wir freuen uns auf alle Fälle auf noch viele großartige Tage und Spiele. 95.5 Charivari, jetzt mit Harry Styles.

95.5 Charivari, rein geht's in den Dienstag mit, wie ich finde, fantastischen Nachrichten. Für alle mit Hund ab sofort nämlich sind die deutschlandweit im IKEA endlich erlaubt.

0: Und ich lieb's komplett.
1: Mir war nicht klar, dass Hunde nicht im IKEA erlaubt sind. Tatsächlich.
0: Ja, also, soweit ich weiß, haben da manche hin und wieder mal ein Auge zugedrückt. Okay. Aber offiziell ist es wirklich erst ab jetzt.
1: Also, ich will deine Euphorie da gar nicht bremsen, aber ich stell's mir schon ein bisschen stressig vor. Oder ich meine, IKEA gerade am Wochenende eher schon wirklich bumsvoll und dann auch noch rumrennt und nicht so ungut, natürlich auch etwas lautere Kinder und dann noch eine Horde Hunde damit rein. Wird das vielleicht ein bisschen viel, oder?
0: Ein Kollege hat ja von uns auch schon gesagt, er könnte mit seinem Hund da nicht rein, weil er safe alles vollbieseln würde.
1: Ja.
0: Ich kann ja nur für mich und meine kleine Lola hier sprechen. Ich würde sie in ihre Tasche packen und dann zum Beispiel in den Wagen mit reinstellen. Und dann ist es ja eigentlich eine coole Sache. Also ich hatte schon so oft, wirklich so oft Bock zum IKEA zu fahren. Und jedes Mal musste ich dann irgendwie gucken, wie ich es mit meinem Zwergpudel mache, weil sie halt noch nicht so lange alleine bleiben kann.
1: Ja, okay.
0: Und von dem her, also für uns zumindest, ist es wirklich eine super Lösung und bekommt von mir einen Daumen hoch für so viel Hundefreundlichkeit.
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0: 95 Charivari hier und wir müssen mal darüber sprechen, wie krass es eigentlich gerade in Italien so abgeht. Einer der Italien-Ferienorte überhaupt, Jesolo, streicht einfach 20.000 Strandliegen.
1: Wahnsinn.
0: Also ich glaube, wir alle waren schon mal in Jesolo oder kennen jemanden, der da schon war. Das sind immer die Fotos, wo einer neben dem anderen liegt, mit den Leuten quasi unfreiwillig kuschelt, weil es so unfassbar eng ist. Also Liege an Liege an Liege. Und in diesem Sommer allerdings wird es halt eben einmal komplett anders. Die Abstände nämlich zwischen den Sonnenschirmen, die werden jetzt von 3x2 auf 4x4 Meter vergrößert.
1: Wahnsinn.
0: Heißt natürlich auf der einen Seite mehr Freiheit, aber halt auch, dass 20.000 Dinger wegfallen. Also da schaust du dann schon plötzlich ein bisschen doof durch die Röhre, glaube ich. Und ebenfalls krass, was auf Sardinien wiederum gerade abgeht. Hier darf an bestimmten Traumstränden nur noch ein Sonnenschirm aufgespannt werden, wenn,
1: Obacht,
0: entweder ein Kind unter 10 mit dabei ist oder eine Person über 65. Ansonsten darfst du keinen Schirm mitnehmen.
2: Und was machen da jetzt alle, die so käsweiß sind wie ich und prinzipiell nicht von weiß zu braun tendieren, sondern direkt rot werden?
0: Die holen sich halt komplett einen Sonnenstich und ist ja total gesund für
2: die
0: Haut.
2: Ich mach dann die Krebstransformation diesen
0: Sommer. Das ist doch jetzt mal, ohne Witz, das ist doch saugefährlich. Ja, wie kommt man auf so eine dumme Idee?
2: Keine Ahnung, vor allem gerade in Sardinien, hey, da hast du einen UV-Index, sowas kennen wir ja gar nicht.
0: Alles Liebe, alles Gute.
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2: Hier sind die Nachrichten mit Lisa Nagler. Wir finden sie mittlerweile in fast allen Supermärkten bei uns in der Stadt. Auch in vielen in der Region wie in Fürstenfeldbruck, Dachau oder Erding. Selbstzahlerkassen. Aber die sind bei vielen noch unbeliebt. München-Reporter Uli Reitinger.
3: Die meisten Befragten bevorzugen die klassischen Kassen, weil sie lieber mit Menschen als mit Maschinen zu tun haben. 40% stellen sich aus Gewohnheit an und fast genauso viele zahlen lieber mit Bargeld, was an den meisten Kassen mit Selbstscanner nicht möglich ist. Bei jungen Menschen sind die Kassen zum Selberscannen allerdings durchaus beliebt. Sie sagen, hier habe ich weniger Zeitdruck und hier kann ich besser sehen, dass die Preise und Anzahl der Produkte korrekt erfasst werden.
2: Alle guten Dinge sind offenbar auch nicht 4. Der zweite Raketenstart bei ESA Aerospace aus Ottobrunn musste wieder abgebrochen werden. München-Reporter Sebastian Impekhofen.
4: Monatelang hatte sich der Start der Spektrum-Rakete immer wieder verschoben. Am späten Abend dann schon wieder. Technische Probleme waren der Grund, genauer gesagt eine Fehlfunktion in den Fluidsystemen. Eigentlich stand der zweite Testflug vom Weltraumbahnhof in Norwegen aus schon für Anfang des Jahres an. Die Ottobrunner planen in Zukunft Satelliten ins All zu schießen.
2: Social Media mit News boomt, aber auch klassische Inhalte bleiben wichtig. Das Vertrauen in Nachrichten bei uns ist laut einer Reuters-Studie weiter stabil. 46% der erwachsenen Nutzer sagen, ja, ich kann dem Großteil vertrauen. Wir warten am Münchner Airport, weil unser Flug Verspätung hat. Da bleibt sehr sicher dabei, ab 3 Stunden werden wir dafür entschädigt. Jahrelang wurde verhandelt, das Europaparlament hat jetzt einem Vorschlag der EU-Mitgliedstaaten zugestimmt. Ein WM-Favorit, der direkt am Anfang stolpert. Der amtierende Europameister Spanien hat gegen Außenseiter Kap Verde 0-0 gespielt. Günstige Lage dadurch für unsere Nationalmannschaft. Gewinnt die DFB-Elf am Samstag gegen die Elfenbeinküste, dann erreicht sie wegen der WM-Regeln sicher die K.O.-Runde. Das waren die Nachrichten. Jetzt gibt's Wetter und Verkehr mit Lukas Dombo.
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0: Ja, muss man fairerweise sagen. Auch das Wetter, was wir jetzt gerade haben, viele werden das nochmal richtig genießen. Genau wissen, wie es wird mit dem Charivari. München wird da ja auch noch ein bisschen gediegen, ein bisschen kühler. 22 bis 24 Grad maximal heute. Sonne mit Wolken, vielleicht auch mal ein paar Regentropfen am Nachmittag. Also für alle, die jetzt noch nicht so Bock auf Hitze und Sommer haben, wirklich noch ein Traum. Aber auch alle, die da Bock drauf haben, die endlich wieder ins Freibad wollen, auch für euch habe ich gute Nachrichten. Ab Donnerstag knallt richtig der Hochsommer rein.
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0: Es ist richtig was los auf den Straßen. Wir starten mal mit einer Meldung von Florian. Danke dir gerade eben reingemeldet. In Aubing auf der Limesstraße hat es einen Unfall gegeben. Die Polizei ist vor Ort, regelt den Verkehr, aber trotzdem staut es sich dort. Dann haben wir die A99 West in Richtung Nürnberg zwischen Freiham Mitte und dem Dreieckfeld Moching. Halbe Stunde plus. Das gleiche Gegenrichtung A99 West in Richtung Lindau zwischen Dreieckfeld Moching und Lochhausen. Auch da eine halbe Stunde plus und 20 Minuten mehr sind es auf der A94 Passau Richtung München zwischen Paschtetten und Pasdorf.
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0: Und da hat sich Stefan reingemeldet, hat einen Blitzer durchgegeben, Gräfelfing die Friedenstraße. Der Blitzer, hat er dazu gesagt, ist zwar eine nette Idee, in der Realität kann man in der Straße aber maximal nur 10 km/h fahren, weil da halt eine Baustelle ist. Aber trotzdem, ihr seid informiert und auch in Aschheim auf der Keplerstraße wird geblitzt.
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3: Ich hätte ehrlich gesagt nie gedacht, dass ich diesen Satz mal live im Radio ausspreche, aber die Deutsche Bahn braucht dringend unsere Hilfe.
0: Jetzt geht's aber los.
3: Hat aber allerdings jetzt nichts mit Pünktlichkeit zu tun. Nee.
0: Aber da könnten sie auch Hilfe gebrauchen.
3: Da brauchen sie mehr als Hilfe. Nein, wir müssen gleich drüber sprechen nach zwei Feelgood-Songs.
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0: Die Deutsche Bahn braucht dringend eure Hilfe. 95.5 Charivari hier. Rein geht's in den Dienstag. Hello, hello zusammen. Es geht jetzt allerdings nicht, wie gerade erwähnt, um Tipps zur Pünktlichkeit oder so. Nein, es geht um einen Namen. Ab sofort nämlich könnt ihr mitentscheiden, wie der Mega-Riesenbohrer heißen soll, der die Löcher für die Stammstrecke gräbt. Bauleiter Albert Wimmer.
1: Es sollte ein weiblicher Name sein. Es sollte entweder ein konkreter Name sein mit einem Bezug zu Bayern, zu Wissenschaft, Technik, München oder eben so ein Akronym, wo man quasi aus Silben oder Buchstaben den Namen bildet, wie eben in Hamburg bekannt, weil es eine sehr große Maschine war, die Trude, tief runter unter die Elbe. Also irgendwas in der Art.
0: Ja, Trude, tief drunter, runter unter die Elbe. Aha. Ja, bin gespannt, ob jemandem da zu Münchens Bohrer was Besseres einfällt. Entschuldigung, es ist ja eine Bohrerin, die übrigens 700 Tonnen schwer ist und 178 Meter lang. Euren Namensvorschlag könnt ihr direkt an die Bahn schicken und sollte es dann tatsächlich euer Vorschlag werden, euer Name werden, dann bekommt ihr eine Tunnelführung der ganz besonderen Art inklusive Riesenbohrerbesichtigung von innen. Mensch.

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0: ganz entspannt starten wir rein in diesen Dienstag auf 95.5 Charivari. Und damit ihr im Büro, in der Arbeit oder auch in der Schule zum Beispiel, egal wo, in Sachen WM mitreden könnt, bekommt ihr von uns täglich die Geschichten, die gerade im Netz und ringsherum einmal komplett steil gehen oder auch in der Nacht passiert sind zum Beispiel. Unter anderem rasten gerade alle wegen der niederländischen Fans aus. Hey, die haben die ganze Stadt Dallas so krass übernommen gefühlt.
1: Wahnsinn, ja.
0: Also das war eine fette Party. Da wurde durch die Straßen getanzt, es wurde gefeiert und die Videos werden auf Social Media im

0: Millionenbereich geklickt. Da ist so viel Orange zu sehen. Du siehst kaum noch Menschen, so viel Orange ist da
1: wirklich
0: einfach drin.
1: Bis zum Horizont. Außerdem gerade absolut viral geht das Warm-Up-Jersey unserer Nationalmannschaft.
2: Oh ja.
1: Voll der Hype. Es ist ja komplett schwarz-rot-gold. Aber seit Sonntag dann eben das absolute Must-Have. Adidas selbst hat auch nicht mit diesem krassen Run gerechnet. Wir haben mal geschaut, diverse Größen sind ausverkauft. Mhm. Aber es soll möglichst bald Nachschub kommen.
0: Und was ich dann auch wirklich sehr, sehr wild finde, es ist eine absolute Seltenheit, denn direkt nach Spiel

0: Kannst du nicht während eines Turniers den Trainer wechseln, nur weil du jetzt einmal... Also was haben sie denn erwartet? Wir sprechen gerade von Schweden, das ist jetzt nicht gerade die schlechteste Mannschaft.
1: Ja, und wer trainiert die vor allem jetzt weiter?
0: Vielleicht du?
1: Der Zeugwart.
0: Irgendjemand.
1: Ich würde mich anbieten, das Gehalt ist bestimmt gut. Also, hit me up.
0: Immer bestens informiert mit uns, mit 95.5 Charivari und Feel Good Music. Jetzt mit Dua Lipa. 4,6.

0: kurz, geht ihr auch so wahnsinnig gerne auf Hochzeiten? Ich lieb's ja wahnsinnig, ne? 95.5 Charivari hier. Und nächsten Monat könnt ihr auch auf eine Hochzeit gehen und das ohne Geschenk und bekommt sogar noch Geld dafür. Eine Agentur aus München nämlich sucht gerade Hochzeitsgäste für einen Werbedreh, Alter zwischen 20 und 75. Also wenn ihr schickes Kleid, einen tollen Anzug habt und nebenbei zumindest ein bisschen Geld verdienen wollt, dann glaube ich, ist es genau das Richtige.
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10: Es ist kurz vor halb.
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2: Hier sind die Nachrichten mit Lisa Nagler. Selbst Obst, Gemüse, Brot scannen machen immer noch wenige in den Supermärkten bei uns in München und der Region. Das hat ein Münchner Meinungsforschungsinstitut ermittelt. Nur jeder Dritte bevorzugt die SB-Kassen. An den normalen Kassen schätzen wir vor allem den persönlichen Kontakt, heißt es. Große Dampfwolken über München sehen wir die kommenden Monate vermehrt. Kein Grund zur Sorge, heißt es von den Stadtwerken. Der Grund, die neuen Gas- und Dampfturbinenanlage des Heizkraftwerks Süd in Sendling. Bevor die regulär in Betrieb geht, wird sie noch mit dem sogenannten Dampfausblasen gereinigt. Und noch die gute München-Nachricht. Immer wieder werden die Einsatzkräfte der Feuerwehr zu Tierrettern. Ein Fuchs hatte sich in Trudering in einem Zaun verfangen. Statt sich selbst zu befreien, hat er sich immer weiter verheddert. Der Fuchs hatte sich bei der Rettungsaktion kaum gewehrt. Sobald er wieder frei war, ist er sofort geflüchtet. Das waren die Nachrichten. Jetzt Wetter und Verkehr mit Lukas Dombo.
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3: Wir haben hier gerade noch mal groß durchgelüftet im Studio. Kleiner Reminder auch an euch, Fenster auf, weil es riecht auch schon total nach Sommer, fühlt sich aber noch nicht ganz danach an. Genau wissen, wie es wird mit dem Charivari Münchenwetter. Wo sind wir? 15 Grad aktuell. Später, naja, immerhin 22 bis 24. Sonne schaut immer mal wieder raus. Vielleicht aber auch einzelne Regentropfen am Nachmittag. Will ich euch nicht versprechen. Also ein Traum für alle, die noch nicht so Bock auf Hitze haben. Für alle anderen, bisschen Geduld ist noch gefragt. Aber Donnerstag, der große Durchbruch. Spätestens, dann kratzen wir an den 30 Grad.
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3: Meldung vom Chris, vielen Dank dir von der A99. Wenn ihr in Richtung Lindau unterwegs seid, da hat es einen Unfall gegeben. Höhe Ludwigsfeld vor dem Allacher Tunnel. Polizei ist vor Ort. Gerade eben waren noch die rechte und die mittlere Spur gesperrt. Dementsprechend staut sich's auch eine halbe Stunde plus. Und auch auf die Gegenrichtung staut es sich die A99 West in Richtung Nürnberg. Selbe Höhe, 25 Minuten mehr einplanen. Außerdem die A9 Nürnberg Richtung München. Zwischen Garching Süd und dem Frankfurter Ring müsst ihr 20 Minuten mehr einplanen. Und auch noch die A8 ist mit dabei. Stuttgart Richtung München. Zwischen Langwied und Obermenzing eine Viertelstunde plus.
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3: Zwei schnelle Blitzer, einmal Bogenhausen, die Denninger Straße und in Sauerlach wird geblitzt auf der Otterloher Straße. Und wenn ihr noch mehr habt, dann ruft da an. Die Nummer wie immer 089 für München 57 95 5.
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5: Ich will es nur einmal gesagt haben, damit es jemand ausgesprochen hat.
3: Tu es.
5: Wann ist Thomas Müller so verdammt gut aussehend geworden? Also, Entschuldigung, wir reden gerade vom, und das meine ich total liebevoll, wirklich von unserem kleinen Pinocchio vom FC Bayern, der da immer irgendwie rumgesprungen ist und immer das Bein 8 Meter zu weit oben hatte als die anderen. Und dann steht der dann plötzlich dann da als TV-Experte.
3: Tief durchatmen,
5: mit
3: gell?
5: Vollem Bart. Und ich denke mir so, who are you?
3: Tja, du weißt doch,

0: Schnelle Frage, wie geil ist eigentlich Kap Verde? Diese WM, die macht doch einfach so unfassbar viel Spaß, oder? Und bei solchen Geschichten eh nochmal viel, viel mehr. Ansonsten gab es nach dem 0:0 der Spanier am Abend und der Nacht ja noch Belgien und Ägypten, trennten sich 1:1. Ebenfalls unentschieden 1:1, Uruguay gegen Saudi-Arabien. Und auch der Iran hat es noch geschafft auszugleichen gegen Neuseeland, entstand hier 2:2.
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2: Gab es Länder, die bei ihren WM-Teilnahmen kein einziges Tor geschossen haben?
3: Traurig, aber doch wahr. Es gab gleich mehrere Länder, die bei ihren Teilnahmen an einer Fußball-Weltmeisterschaft kein einziges Tor erzielt haben. Indonesien hat beispielsweise bei der WM 38 keinen einzigen Treffer erzielt. Genauso Kanada bei der WM 86. China musste 2002 torlos aus der WM ausscheiden, genauso wie Trinidad und Tobago 2006. Ein trauriges Beispiel ist auch Zaire. Bei ihrer einzigen Teilnahme 74 blieben sie in 3 Spielen ohne Torerfolg und kassierten 14 Gegentreffer, darunter ein 0:9 gegen Jugoslawien. Autsch! Am schönsten passt hierzu die Stürmerweisheit von Miroslav Klose, der seine aktive Zeit bei Weltmeisterschaften mit dem Satz kommentierte: Wenn du die Tore nicht machst, hältst du den Gegner am Leben.
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0: Obacht, bitte.
1: Obacht.
0: Ihr hört 95.5 Charivari und das sind wirklich, wie ich finde, ganz, ganz tolle Nachrichten für alle mit Hund in München, Stadt und Land. Ab sofort nämlich dürfen wir unsere kleinen süßen Vierbeine, unsere Wautschel, mit in den IKEA mit reinnehmen.
1: Und das war bisher nicht erlaubt?
0: Nicht so ganz offiziell und deutschlandweit erst ab jetzt. Also manchmal hat der ein oder andere Store gesagt, ja, wir drücken ein Auge zu. Aber dass es wirklich jetzt die gesetzte Regel ist, ist jetzt eben ganz neu. Auf der Homepage steht bei den häufig gestellten Fragen zu diesem Thema, ja, Hunde sind bei uns herzlich willkommen, bitte bring deinen Hund entweder in einer geeigneten Transporttasche, an der Leine, in einem Hundekorb oder einem Hunderucksack mit ins Einrichtungshaus.
1: Aber ich will dann nur kurz einhaken, stelle ich mir ein bisschen stressig vor vielleicht. Ich meine, IKEA-Besuche eh schon immer viel, immer voll, immer laut, ja, ständig irgendwelche Kinder, die noch rumrennen, rumbrüllen. Und da bringst du dann noch deinen Hund mit rein.
0: Um Gottes Willen, das muss natürlich jeder Besitzer oder Besitzerin eines Hundes selber nochmal mitentscheiden. Kann er oder sie das mitmachen? Ja. Funktioniert das? Oder also für uns, ich kann ja nur aus unserer Sicht sprechen, ist es eine richtig coole Sache. Lola kann zum Beispiel nicht ganz so lange alleine daheim bleiben. Mhm. Und bis ich dann immer nach Bruntal oder sonst wie Eching rausfahre, also ist das natürlich alleine schon die Fahrt eine ordentliche Strecke.
1: Ja.
0: Und Lola, muss man ja auch ganz ehrlich sagen, sie ist ein Zwergpudel. Die wiegt 3 Kilo.
1: Ja,
0: die packe
1: okay.
0: ich in eine Tasche und dann stelle ich sie wiederum in den Wagen mit rein. Also ich finde es wahnsinnig toll. Ich meine, für die Hunde ja auch ein tolles Training. Und man hat sich auch einen Hund geholt, damit der Hund was erlebt. Der kann nicht dauernd nur daheim bleiben.
1: Hast ja recht. Also,
0: Hunde müssen sich natürlich benehmen können. Braucht man nicht reden. Aber ich finde es auf jeden Fall ganz, ganz toll. Aber ich gebe die Frage gerne auch direkt an euch mal weiter. Eure Meinung zu Hunden im IKEA gerne per WhatsApp. Meine Nummer gibt's auf charivari.de.

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0: 95 Charivari, schneller Hinweis für alle, die in den letzten Tagen oder auch in den nächsten Tagen eine fette Dampfwolke über unserer Stadt aufsteigen sehen und auch entsprechende Geräusche hören. Die Stadtwerke, die lassen gerade Dampf ab, und zwar im wahrsten Sinne des Wortes. Und am Heizkraftwerk Süd, also die neue Gas- und Dampfturbinenanlage 1, die soll jetzt demnächst in Betrieb kommen. Und damit da eben alles klappt, müssen vorab noch die kilometerlangen Rohrleitungen gereinigt werden. Und deshalb geht das Ganze halt eben nur mit diesem Dampf ausblasen, also. Wisst ihr auf jeden Fall schon mal Bescheid.
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2: Hier sind die Nachrichten mit Lisa Nagler. Schon wieder abgebrochen. Der zweite Raketenstart von ESA Aerospace aus Ottobrunn hat auch im vierten Anlauf nicht geklappt. Warum? München-Reporter Sebastian Impikhofen.
3: Das Startup aus dem Landkreis musste am norwegischen Weltraumbahnhof schon wieder abbrechen. Ein technisches Problem war der Grund. Demnach gab es eine Fehlfunktion in den Fluidsystemen. Die Spektrum-Rakete aus Ottobrunn soll nach der Serienreife zivile und militärische Satelliten in erdnahe Umlaufbahnen bringen. ESA Aerospace will Europa unabhängiger von US-Raketen machen.
2: Früher mal ein Trambetriebshof, jetzt Platz für neue Wohnungen. Dafür wird heute in Leim der Grundstein gelegt. München-Reporter Ludwig Haas.
4: Es ist das größte Wohnungsbauprojekt der Münchner Stadtwerke jemals. 4000 neue Wohnungen wollen die Stadtwerke insgesamt bis 2040 in München bauen, 630 davon an der Westend- und Schockestraße in Leim. Bei der Grundsteinlegung heute ist unter anderem Münchens OB Krause dabei. Neben den Wohnungen soll es an der Schockestraße auch Geschäfte und Büros geben.
2: Cyberangriffe, Propaganda, Spionage. Bundesinnenminister Dobrindt eröffnet heute in Berlin ein Zentrum zur Abwehr hybrider Bedrohungen. Es soll helfen, Angriffe wie die aus Russland schneller zu erkennen und entgegenzuwirken. Die größte Sensation bei der WM bisher. Europameister Spanien hat 0-0 gegen WM-Neuling Kap Verde gespielt. Auch der Iran und Neuseeland haben sich unentschieden getrennt, 2-2. Und auch das Mitternachtsspiel Saudi-Arabien gegen Uruguay ging 1-1 aus. Und noch die gute Nachricht des Morgens. Dialekt und die bayerische Sprache stärken durch künstliche

0: Intelligenz. Der Landesverein für Heimatpflege hat zusammen mit der LMU ein Projekt gestartet. KI lernt dabei, die verschiedenen bayerischen Dialekte zu unterscheiden. Das waren die Nachrichten. Jetzt gibt's Wetter und Verkehr mit Lukas Dombo.
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2: Und ich sehe das doch, da spalten sich doch schon wieder die Geister. Die einen sagen, boah, ist das schon angenehm, wie warm draußen. Und andere, die ganzen Frostbeulen wie ich, sitzen hier und denken sich, boah, ein paar Grad mehr dürft's aber gerne noch haben. Genau wissen, wie es wird mit dem Charivari München-Wetter. Noch sind wir bei um die, ja, so 17, aber hier und da auch mal ein bisschen Wind mit dabei. Der macht das ein bisschen frischer. Später 22 bis 24 Grad. Sonne und Wolken im Mix. Aber was ich hier sehe, es kommen auch Regenwolken angezogen. Heute Nachmittag wird da ein etwas dickerer Schauer über uns drüber kommen. Damit ist dann ab morgen hoffentlich höchstwahrscheinlich schon mal Schluss. Dann gehen wir schon mal über die 25 Grad und Donnerstag, Freitag dann sogar 30 Grad und mehr.
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2: Mit dem längsten Stau nach wie vor nach einem Unfall auf der A99 West in Richtung Lindau zwischen Fröttmanning Nord und Ludwigsfeld 20 Minuten plus und selbe Höhe nur gegen Richtung A99 West in Richtung Nürnberg auch um die 20 Minuten plus. Außerdem die A9 Nürnberg Richtung München zwischen Kreuz Nord und dem Frankfurter Ring müsst ihr eine Viertelstunde mehr einplanen und auch am Autobahnende der A96, wenn ihr nach München rein Fahrt staut es sich 10 Minuten plus.
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2: Mit den neuesten Blitzern einmal Karlsfeld, die Münchner Straße und auch Infeld-Moching. Da haben wir den Krautackerweg mit dabei. Und wenn ihr noch mehr habt, 089 für München 57 95,5
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4: Ja, sage mal, in der nächsten halben Stunde haben wir die richtigen Weltstars aus dem Zauberhütchen rausgefischt für euch. Hör mir auf. Justin Timberlake, Jennifer Lopez, David Guetta, Usher, Madonna, muss ich noch mehr sagen?
2: Nee, das
4: die
2: reicht.
4: Alle in den nächsten Minuten nur hier bei uns auf 95,5 Charivari.
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0: geht's in den Dienstag. Hello, hello.
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0: Wie gewohnt gibt's an dieser Stelle drei Songs von uns, an denen ihr einfach gerade nicht vorbeikommt. Social Media, die Charts oder auch München, Stadt und Land, überall ist es das Thema. Dieser Song hier zum Beispiel. Ich krieg den einfach, sorry ums Verrecken, nicht mehr aus dem Ohr raus. Du bist gut

0: aber es ist natürlich auch weiterhin the one and only Helene Fischer mit ihrer eigenen WM-Hymne mit dabei. Der Gewinnersong aus der letzten Woche hier ist Heute Nacht.
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0: Ihr stimmt ab, ihr entscheidet, welcher Song es in die Show schaffen soll. Ab mit euch auf charivari.de.
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6: Lukas hat schon wieder das Fenster zugemacht. Frierst du jetzt immer noch? Jetzt mal ohne Witz.
7: Ja, also ich finde es irgendwie heute kühler.
6: Aber Fieber auch hast du nicht.
7: Nee, überhaupt nicht. Es kann auch einfach nur dran liegen, dass ich ein bisschen müde bin, weißt du? Aber ja, du hast recht, eigentlich ist es nicht kalt. 18 Grad, genau wissen, wie es wird mit dem Charivari Münchenwetter. Auch an einigen Stellen gerade sogar die Sonne draußen. Es wird immer wärmer, tendenziell bis zu 24 Grad heute. Später dann aber, das lässt sich gut erkennen. Auch Schauer mit dabei am Nachmittag. Stellt euch das schon mal drauf ein. Also heute noch ein bisschen verhaltener. Ab morgen dann bis zu 25 und am Wochenende sogar 30 Grad.
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7: Da haben wir die A99 mit dabei. West in Richtung Nürnberg zwischen Lochhausen und dem Dreieckfeld Moching nach wie vor 10 Minuten plus und auch noch ein bisschen Stau, aber maximal 5 Minuten am Autobahnende von der A96.
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7: Neuesten Blitzer stehen in Hadern auf dem Stiftsbogen. Außerdem in Karlsfeld die Münchner Straße und in Bogenhausen wird noch geblitzt die Denninger Straße. Und wenn ihr noch mehr haben solltet, durchklingeln 089 für München 57 95 5.
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6: Und einer Nummer, die liebe ich. Wirklich alleine dieses Intro, alleine diese ersten 14, 15 Sekunden, die machen doch so Bock. Seid ihr ready für diesen Dienstag? Lukas?
7: Ja, ich bin sowieso ready.
6: Auf geht's in 3, 2, 1, let's go.

0: 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Und obwohl so viele vorab die WM verteufelt haben, Deutschland kommt eh nicht weit, keine Stimmung hier, kaum Autofahren, viel zu viele Spiele, haben plötzlich dann doch alle Bock auf diese Fußball-Weltmeisterschaft und das hat ganz einfache Gründe.
1: Zum einen ganz klar, bei Fußball kann man endlich mal den Kopf abschalten. Hey,

0: sich da wirklich nur über Kleinigkeiten auf und schiebt die ganzen wirklich großen Dinge, die gerade nicht so cool laufen, einfach mal beiseite.
1: Ja, und es sind zwar weiterhin natürlich ultra viele Spiele, aber, da kommt das große Aber. So viele finden ja in der Nacht statt, deshalb schauen wir in der Früh ja nur die Highlights. Also die Klickzahlen, die explodieren und damit eben auch die WM-Stimmung. Schließlich bekommen wir wirklich nur das Beste zu sehen, keine Langeweile. Und abends, muss man ja auch mal hervorheben, eh nur Knaller, wie heute zum Beispiel der Auftakt der Franzosen.
0: Und unsere Nationalmannschaft, unsere Deutsche, macht halt auch einfach ultra Bock. Es ist eine mega coole Truppe, sehr viele Überraschungsstars, die bislang halt noch keiner auf dem Zettel hatte. Aber die sind doch einfach sympathisch. Also insgesamt wirklich ein genialer Faktor, das Team.
1: Also, auch wenn die M vielleicht diesmal so ein bisschen anders ist, sich ein bisschen auch anders anfühlt. Ich glaube, es könnte trotzdem ein richtig tolles Sommermärchen werden. Wir freuen uns auf alle Fälle auf viele großartige Tage, auf viele großartige Spiele und wir halten euch natürlich immer rund um die Uhr auf dem Laufenden. 95.5 Charivari.

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2: Hier sind die Nachrichten mit Lisa Nagler. Schummeln und Spicken mit KI. Was sollen und was können die Schulen bei uns dagegen tun? München-Reporter Ingmar Dressler.
3: Künstliche Intelligenz wird immer mehr zu Herausforderungen. Einige Seiten fordern, den Datenverkehr bei Prüfungen zu blockieren. Das Kultusministerium hier in München erteilt dieser Maßnahme aber eine klare Absage. Denn Frequenzstörer, die zum Beispiel das Mobilfunksignal oder WLAN blockieren, sind in Schulen nicht erlaubt, sogar strafbar, heißt es. Laut Ministerium sind Schulen für Betrügereien mit KI sensibilisiert.
2: Spannung bei den Löwen. Investor Ismaik soll laut Berichten heute nach München kommen. Gestern war Trainingsauftakt. Wie lief's hier? München-Reporterin Sophie Auerhahn.
4: Keine zwei Wochen nach dem Zwangsabstieg in die Fußballregionalliga standen die Münchner Löwen wieder auf dem Platz. An der Grünwalder Straße wurde vor rund 350 Fans trainiert. Bekannte Spieler waren nicht mit dabei. Der Kader besteht hauptsächlich aus Nachwuchsspielern. Ein Fußballer mit prominentem Namen war aber für Probetrainings da. Matthew Collins, der Sohn von Musiklegende Phil Collins.
2: Wohnraum ist knapp, vor allem für die, die nicht so viel verdienen. Die Zahl der Sozialwohnungen ist vergangenes Jahr bundesweit gesunken. Unterm Strich ein Minus von 20.000 Wohnungen, meldet die Bundesregierung. Ein Plus gab es dagegen in Baden-Württemberg oder auch Sachsen. Kinder sind weltweit mindestens einer Klimagefahr ausgesetzt, wie extremer Hitze. So steht es im UNICEF-Klimarisikenbericht. In Deutschland ist die Grundversorgung generell sehr gut, aber auch bei uns wirken sich Hitzewellen auf Kinder aus. Und noch die gute Nachricht aus der Region. Das Neujahrsspringen in Garmisch-Partenkirchen ist gerettet. Der Deutsche Skiverband und der Skiclub Partenkirchen haben ihren Streit beendet, kurz vor einem für heute geplanten Gerichtstermin. Eigentlich wollte der SC für das Springen deutlich mehr Geld vom Verband. Das waren die Nachrichten aus München, Deutschland und der Welt.
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5: Genau wissen, wie es wird mit dem Charivari München-Wetter. Ja, heute wird es nochmal regnerisch. 20 Grad offizielle München-Temperatur gemessen. Am Marienplatz 19 Grad haben wir bei euch in Oberschleißheim. Sonne und Wolken wechseln sich ab und ab dem Mittag kommen dann Regenwolken zu uns. Es wird nochmal nass. Topwerte heute 24 Grad und der 3-Tage-Trend morgen nochmal wechselhaft. Ab Donnerstag dann Sommerwetter. Es wird sonnig und heiß bei um die 30 Grad.
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5: Die wichtigsten Meldungen aus der Charivari-Verkehrszentrale A92 Richtung Deggendorf. Vorsicht, Höhe Freising-Mitte. Hier steht ein defekter LKW in der Ausfahrt. A99 Ostrichtung Salzburg zwischen Hohenbrunn und Kreuz Südstau. 11 Minuten verliert ihr.
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5: Die neuesten Blitzer aus München, Stadt und Land auswärts Stiftsbogen. Dann in Karlsfeld die Münchner Straße, auf der Denninger Straße auswärts wird geblitzt. Und wenn ihr was seht, ruft gerne an 089 für München 57 95 5.
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5: Ich bin Susanne Brückner, freue mich, dass ihr mit dabei seid. Es geht rein in den Vormittag mit dem Feel Good Music Marathon. Gleich Krista Sarandi. Außerdem habe ich Jonas Blue und Dakota mit dabei. Den Anfang macht Teddy Swims. Hier ist Mr. Know It All.
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1: Viel Good Music für euren Vormittag. Gleich geht's weiter mit einer Wahnsinnsnummer aus den 2000ern. Ja, die Stimme hören wir einfach

0: gleich hier bei mir.
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4: Es ist kurz vor halb.
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7: Genau wissen, wie es wird mit dem Charivari-München-Wetter. Ja, heute, zumindest jetzt am Vormittag, nochmal recht angenehm. Das ändert sich aber. 22 Grad offizielle München-Temperatur gemessen. Am Marienplatz 21 Grad haben wir bei euch in Ismaning. Heute Sonne und Wolken im Wechsel und gegen Mittag kommen dann nochmal Schauer zu uns. Die Topwerte davor 24 Grad und der 3-Tage-Trend auch morgen nochmal leicht unbeständig. Aber dann ab Donnerstag Sommerwetter pur bei um die 30 Grad.
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7: Die wichtigsten Meldungen bei uns aus der Charivari-Verkehrszentrale. 10.30 Uhr ist es, eine von der A99 Ostrichtung Salzburg zwischen Hohenbrunn und Kreuz Süd. 3 Kilometer Stau, 13 Minuten verliert ihr.
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7: Die neuesten Blitzer aus München, Stadt und Land. Auswärts Stiftsbogen. Im Umland Karlsfeld die Münchner Straße. Außerdem Bogenhausen-Denninger Straße auswärts. Und wenn ihr noch was entdeckt, dann ruft gerne an. 089 für München 575. 95.5.
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So, Freunde, ihr habt eine Dachgeschosswohnung. Heute nochmal ordentlich durchlüften und dann bitte alles verriegeln, denn ab morgen wird's heiß. Ja, denn wir können morgen schon Werte von über 25 Grad erreichen. Am Donnerstag sind wir dann schon bei um die 30 Grad und dann bleibt's voraussichtlich erstmal 2 Wochen lang richtig heiß bei Werten von über 30 Grad. Also, falls ihr noch keinen Ventilator habt, jetzt ab in den Supermarkt. Da gibt es die gerade übrigens in vielen Ketten im Angebot. Holt euch noch was, damit ihr die nächsten Wochen gut übersteht. Wir freuen uns auf den Sommer. Und jetzt freuen wir uns auf die Hits. Flo Rida gleich. Hier kommt Miles Smith mit Drive Safe auf 95 vom Charivari.

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1: Der Vormittag, gleich geht's weiter mit Feel Good Music aus den 2000ern. Tyler Cruz wartet mit Break Your Heart. Außerdem, da hätte ich auch nicht gedacht, dass die beiden Stimmen so toll zusammenpassen. Leonie und Callum Scott gleich für euch und Stay. Noch vor 11 hier auf 95.5 Charivari.
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2: Hier sind die Nachrichten mit Lisa Nagler. Wir finden sie mittlerweile in fast allen Supermärkten bei uns in der Stadt. Auch in vielen in der Region wie in Fürstenfeldbruck, Dachau oder Erding. Selbstzahlerkassen. Aber die sind bei vielen noch unbeliebt. München-Reporter Uli Reitinger.
3: Die meisten Befragten bevorzugen die klassischen Kassen, weil sie lieber mit Menschen als mit Maschinen zu tun haben. 40% stellen sich aus Gewohnheit an und fast genauso viele zahlen lieber mit Bargeld, was an den meisten Kassen mit Selbstscanner nicht möglich ist. Bei jungen Menschen sind die Kassen zum Selberscannen allerdings durchaus beliebt. Sie sagen, hier habe ich weniger Zeitdruck und hier kann ich besser sehen, dass die Preise und Anzahl der Produkte korrekt erfasst werden.
2: Alle guten Dinge sind offenbar auch nicht 4. Der zweite Raketenstart bei ESA Aerospace aus Ottobrunn musste wieder abgebrochen werden. München-Reporter Sebastian Impekhofen.
4: Monatelang hatte sich der Start der Spektrum-Rakete immer wieder verschoben. Am späten Abend dann schon wieder. Technische Probleme waren der Grund, genauer gesagt eine Fehlfunktion in den Fluidsystemen. Eigentlich stand der zweite Testflug vom Weltraumbahnhof in Norwegen aus schon für Anfang des Jahres an. Die Ottobrunner planen in Zukunft Satelliten ins All zu schießen.
2: Zum ersten Mal seit Jahren leben wieder weniger Menschen in Deutschland. Aktuell 83,5 Millionen. 110.000 weniger als ein Jahr davor. Die Sterbefälle waren laut Statistikamt deutlich über der Geburten. In Bayern ist die Einwohnerzahl nur minimal zurückgegangen. Eine Pflegereform, die wird gerade ja viel diskutiert. Es muss gespart werden. Die CSU betont nochmal, die Pläne müssen geändert werden. Sonst drohen durch Insolvenzen der Kliniken noch höhere Kosten. So zum Beispiel die Bundestagsabgeordnete Zollner im Spiegel. Und noch die gute München-Nachricht, auf unsere kostenlosen Trinkwasserbrunnen in der Stadt aufmerksam machen. Das ist das Ziel der Trinkbrunnenparty heute auf dem Viktualienmarkt, 16 bis 19 Uhr. 90 Brunnen mit kostenlosem Trinkwasser gibt's mittlerweile in der ganzen Stadt verteilt. Das waren die Nachrichten aus München, Deutschland und der Welt.
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5: Genau wissen, wie es wird mit dem Charivari Münchenwetter. 21 Grad, offizielle München-Temperatur gemessen am Marienplatz. 20 Grad haben wir bei euch in Wolfratshausen. Ja, heute wechseln sich Sonne und Wolken ab. Aber heute kann es auch noch mal ein paar Schauer geben. Es ziehen gerade schon Regenwolken auf München zu. So in der Mittagspause wahrscheinlich wird es da mal kurz runterduschen. Topwerte 24 Grad und der 3-Tage-Trend morgen noch mal unbeständig ab Donnerstag. Dann Sommerwetter bei über 30 Grad.
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5: Die wichtigsten Meldungen aus der Charivari-Verkehrszentrale, die A8 Richtung Stuttgart zwischen Obermenzing und Kreuz-West. Ein Holzhammer auf der Fahrbahn. A99 Ost Richtung Nürnberg zwischen Aschheim-Ismaning und Kreuz-Nord. Reifenteile auf der Fahrbahn. Und Westumfahrung Richtung Lindau zwischen Lochhausen und dem Aubinger Tunnel. Ein Metallteil auf der Fahrbahn.
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5: Die neuesten Blitzer aus München, Stadt und Land auswärts, Stiftsbogen in Karlsfeld, Münchner Straße. Und wenn ihr noch was seht, dann ruft mich an. 089 für München, 57 95 5.
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5: Ich bin Susanne Brückner, auf geht's in den Vormittag.

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jetzt hier im Pressehaus gesagt, er glaubt, dass wir Weltmeister werden. Ich fände es ja toll. Also ich muss auch sagen, mittlerweile, boah, 7:1 gegen Curaçao, das war doch schon mal ganz ordentlich, so kann es weitergehen. Samstag dann das nächste Spiel und es ist schon irre, wie wir merken, dass so diese Begeisterung wieder komplett Deutschland erfasst hat, oder? Also ich bin mir sicher, dass einige von uns gerade das Gefühl haben, na, vielleicht schaffen wir es doch ein bisschen weiter in dieser Weltmeisterschaft, als wir vor dem Turnier dachten. Also Samstag das nächste Spiel und hier geht's weiter mit Bruno Mars.

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1: Ja, die Wolken ziehen zu. Also wahrscheinlich pünktlich zur Mittagspause kommen dann die ersten Schauer zu uns. Aber noch davor...

0: von heute von Fastboy und Beautiful Life. Gibt's in der nächsten halben Stunde.
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2: Es ist kurz vor halb.
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4: Genau wissen, wie es wird mit dem Charivari München-Wetter. 22 Grad, offizielle München-Temperatur gemessen am Marienplatz. 21 Grad haben wir bei euch in Puchheim. Ja, die ersten Regenwolken sind im Anmarsch. Es dauert nicht mehr lang, dann wird es auch bei uns runterduschen. Und das zieht sich heute so ein bisschen durch den Tag. Ab der Mittagszeit Schauer, die Topwerte 24 Grad und der 3-Tage-Trend. Morgen nochmal unbeständig, ab Donnerstag Sommerwetter bei über 30 Grad.
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4: Die wichtigsten Meldungen aus der Charivari-Verkehrszentrale um 11.30 Uhr. Die B13 München-Ingolstadt zwischen Niensdorf und Reichertshausen gab es einen Unfall. Hier ist gerade in beiden Fahrtrichtungen gesperrt.
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4: Die neuesten Blitzer aus München, Stadt und Land, auswärts Stiftsbogen in Karlsfeld, die Münchner Straße. Und wenn ihr was seht, dann ruft an 089 für München 57 95 5.
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Wir erinnern uns an unsere Schulzeit früher, da war Spicken einfach. Man hat einfach ein kleines Zettel ins Mäppchen getan. Heute braucht es dafür fast schon Technikstudium. Smartwatches, Mini-Kopfhörer, KI. An manchen Schulen haben bei den Abi-Prüfungen sogar Hemden kritisch beäugt worden, denn winzige Kameras könnten sich angeblich in Knöpfen verstecken. Also das ist schon wirklich irre, was mit KI jetzt alles möglich ist. Deswegen fordert der Bayerische Lehrer- und Lehrerinnenverband technische Lösungen gegen KI-Schummelei. Aber das Kultusministerium hat jetzt gesagt, also WLAN und auch Handyempfang einfach lahmlegen, das geht nicht. Solche Störsender sind nämlich verboten und im Ernstfall würden damit sogar die Notrufe blockiert. Aber es ist natürlich wichtig, was dagegen zu machen. Also die wichtigste Technologie im Klassenzimmer sind weiterhin die Lehrkräfte, die einfach mit Adleraugen gucken. Hier ist Kaigo für euch.

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1: Zum Start in eure Mittagspause gibt's gleich einen Hit aus den 2000ern. Von Mario und Let Me Love You. Außerdem viel Good Music von heute. Sie wird bald Ja sagen. Taylor Swift, Opalite. Gibt's noch vor 12 hier auf 95 vom Charivari.
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2: Hier sind die Nachrichten mit Lisa Nagler. Schummeln und Spicken mit KI. Was sollen und was können die Schulen bei uns dagegen tun? München-Reporter Ingmar Dressler.
3: Künstliche Intelligenz wird immer mehr zu Herausforderungen. Einige Seiten fordern, den Datenverkehr bei Prüfungen zu blockieren. Das Kultusministerium hier in München erteilt dieser Maßnahme aber eine klare Absage, denn Frequenzstörer, die zum Beispiel das Mobilfunksignal oder WLAN blockieren, sind in Schulen nicht erlaubt, sogar strafbar, heißt es. Laut Ministerium sind Schulen für Betrügereien mit KI sensibilisiert.
2: Früher mal ein Trambetriebshof, jetzt Platz für neue Wohnungen. Dafür wird heute in Leim der Grundstein gelegt. München-Reporter Ludwig Haas.
4: Es ist das größte Wohnungsbauprojekt der Münchner Stadtwerke jemals. 4000 neue Wohnungen wollen die Stadtwerke insgesamt bis 2040 in München bauen, 630 davon an der Westend- und Schockestraße in Leim. Bei der Grundsteinlegung heute ist unter anderem Münchens OB Krause dabei. Neben den Wohnungen soll es an der Schockestraße auch Geschäfte und Büros geben.
2: Social Media mit News boomt, aber auch klassische Inhalte bleiben wichtig. Das Vertrauen in Nachrichten bei uns ist laut einer Reuters-Studie weiter stabil. 46% der erwachsenen Nutzer sagen, ja, ich kann dem Großteil vertrauen. Wir warten am Münchner Airport, weil unser Flug Verspätung hat. Da bleibt sehr sicher dabei. Ab 3 Stunden werden wir dafür entschädigt. Jahrelang wurde verhandelt. Das Europaparlament hat jetzt einem Vorschlag der EU-Mitgliedstaaten zugestimmt. Und noch die gute Nachricht aus der Region. Das Neujahrsspringen in Garmisch-Partenkirchen ist gerettet. Der Deutsche Skiverband und der Skiclub Partenkirchen haben ihren Streit beendet, kurz vor einem für heute geplanten Gerichtstermin. Eigentlich wollte der SC für das Springen deutlich mehr Geld vom Verband. Das waren die Nachrichten aus München, Deutschland und der Welt.
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5: Genau, wissen, wie es wird mit dem Charivari-München-Wetter. Ja, Freunde, es wird heute noch mal ein bisschen nass von oben. Wir messen aktuell 22 Grad, offizielle München-Temperatur gemessen am Marienplatz. Wir haben 21 Grad bei euch in Aschheim. Ja, heute kann es immer wieder kurze Schauer geben, die Topwerte maximal 24 Grad. Das ist auch sehr drückend und schwül da draußen, ne? Der 3-Tage-Trend zeigt aber nur noch morgen wechselhaft. Ab Donnerstag dann Sommerwetter bei um die 30 Grad.
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5: Die wichtigsten Meldungen aus der Charivari-Verkehrszentrale A99 Westrichtung Lindau. Bei der Ausfahrt Neuherberg, Vorsicht, hier liegt ein Reifen auf der Fahrbahn.
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5: Die aktuellsten Blitzer stehen auswärts auf dem Stiftsbogen, außerdem auf der Rudolf-Zorn-Straße und auf der Eschenrieder-Straße wird geblitzt. Wenn ihr noch was seht, ruft mich an 089 für München 57 95 5.
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5: Ich bin Susanne Brückner und ich find's irgendwie süß. Es gibt hier gerade so einen mega Riesenbohrer bei uns in der Stadt, der Löcher für die Stammstrecke gräbt und der braucht jetzt einen Namen. Und ihr könnt entscheiden, wie der heißt. Alles, was ihr dazu wissen müsst, gleich um 14:45.
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0: Deutsche Bahn braucht eure Hilfe. 95.5 Charivari hier. Und nein, es geht jetzt nicht um Tipps im Punkto Zuverlässigkeit oder Pünktlichkeit, sondern es geht um einen Namen. Denn ihr könnt ab sofort mitentscheiden, wie der Mega-Riesenbohrer heißen soll, der die Löcher für die Stammstrecke gräbt. Bauleiter Albert Wimmer.
1: Es sollte ein weiblicher Name sein, es sollte entweder ein konkreter Name sein mit einem Bezug zu Bayern, zu Wissenschaft, Technik, München oder eben so ein Akronym, wo man quasi aus Silben oder Buchstaben den Namen bildet, wie eben in Hamburg bekannt, weil es eine sehr große Maschine war, die Trude, tief runter unter die Elbe, also irgendwas in der Art.
0: Ach, das ist ja witzig. Trude tief runter unter die Elbe. Okay, also ich bin gespannt, ob jemandem da was Passendes einfällt. Die Bohrerin quasi ist übrigens 700 Tonnen schwer und 178 Meter lang. Ihr könnt euren Namensvorschlag jetzt an die Bahn schicken. Und wenn es tatsächlich euer Name wird, dann bekommt ihr eine Tunnelführung der ganz besonderen Art inklusive Riesenbohrerbesichtigung von innen. Also ganz was Besonderes. Seid gerne kreativ. Hier geht's weiter mit Feel Good Music jetzt von Alex Warren. Hier ist Fever Dream auf 95.5 Charivari.

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1: Durch die Mittagspause gleich. Mit viel Good Music aus den 2000ern. Aura Dione, I Will Love You Monday. Und das am Dienstag. Sind wir mal ein bisschen verrückt heute. Außerdem One Republic und Need Your Love. Gibt's gleich.
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1: Genau wissen, wie es wird mit dem Charivari München Wetter. Und da haben wir heute nochmal leicht wechselhaftes Wetter. 22 Grad, offizielle München-Temperatur gemessen am Marienplatz, 21 bei euch in Oberschleißheim. Und ihr merkt,

0: merkt auch, es ist super dampfig draußen. Ja? Es kommen heute immer wieder kurze Schauer zu uns. Die Topwerte 24 Grad und der 3-Tage-Trend. Morgen nochmal wechselhaft ab Donnerstag. Sonnig und heiß bei um die 30 Grad.
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0: Gute Nachrichten von den Straßen um 12.30 Uhr. Ihr habt Freifahrt.
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0: Die neuesten Blitzer aus München, Stadt und Land auf der Landshut Dali wird geblitzt. Außerdem an der Langwieder Heide. Und wenn ihr noch was seht, gerne anrufen 089 für München 57 95 5.
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0: 95 5 Charivari hier und es gibt so tolle Nachrichten. Larissa Lannert aus der Morningshow ist komplett aus dem Häuschen jetzt auch hier bei mir im Studio. Larissa, es gibt für alle Hundebesitzer ganz tolle Neuigkeiten.
1: Wir dürfen ab sofort unsere kleinen Lieblingswouchel mit in den Ikea nehmen und ich finde es wirklich großartig.
0: Ich wusste ehrlich gesagt gar nicht, dass man das bisher nicht durfte.
1: Also es gibt Filialen, da habe ich gehört, da hat man das ein oder andere Mal so das Auge zugedrückt und so nach dem Motto, ja okay, ist erlaubt. Aber so richtig offiziell und auch deutschlandweit erst jetzt.
0: Würdest du denn Lola mitnehmen zum
1: Auf jeden
0: Ikea?
1: Fall.
0: Weil da ist ja schon aber auch immer recht viel los, oder?
1: Ja, aber ich würde sie an die Tasche packen und dann kann ich sie an den Wagen mit reingeben und dann ist es für sie ja auch cool. Dann hat sie auch wahnsinnig viel zu entdecken. Also ganz ehrlich, natürlich muss der Hund sich benehmen können.
0: Ja.
1: Und auf der Homepage von Ikea steht auch ganz fett drauf, hey, bitte in eine Tasche, an die Leine oder in einen gegebenen Hunderucksack zum Beispiel. Also man muss natürlich schon gucken, dass sich die Hunde da gescheit aufführen.
0: Ja.
1: Aber ich glaube, wenn sich alle wirklich an die Regeln halten, dass es eine wirklich ganz, ganz coole Sache ist. Also
0: ja.
1: Natürlich ist es laut, natürlich ist es stressig. Ich würde jetzt vielleicht nicht Samstagmittag direkt dahin, aber ansonsten.
0: Ja, mehr Freiheit für Hundebesitzer. Also,
1: sauschön.
0: Ihr habt's gehört, ab sofort dürft ihr mit eurem Hund auch zum Ikea.

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1: Ja, und sie ist auch ohne Destiny's Child mega erfolgreich gewesen, zumindest in den 2000ern. Kelly Rowland gleich, Riesenhit damals gewesen, zusammen mit David Guetta, war sogar Platz 1 in Deutschland, When Love Takes Over. Außerdem Ray Dalton und Blood Running. Gibt's gleich hier auf 95.5 Charivari.
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2: Hier sind die Nachrichten mit Sebastian Uhl. Wir finden sie mittlerweile in fast allen Supermärkten bei uns in der Stadt, auch in vielen in der Region. Selbstzahlerkassen. Aber die sind bei vielen noch unbeliebt, München-Reporter Uli Reitinger.
3: Die meisten Befragten bevorzugen die klassischen Kassen, weil sie lieber mit Menschen als mit Maschinen zu tun haben.

0: tun haben. 40% stellen sich aus Gewohnheit an und fast genauso viele zahlen lieber mit Bargeld, was an den meisten Kassen mit Selbstscanner nicht möglich ist. Bei jungen Menschen sind die Kassen zum Selberscannen allerdings durchaus beliebt. Sie sagen, hier habe ich weniger Zeitdruck und hier kann ich besser sehen, dass die Preise und Anzahl der Produkte korrekt erfasst werden.
1: Große Dampfwolken über München, die sehen wir die kommenden Monate öfter, ist aber kein Grund zur Sorge, entwarnen jetzt die Stadtwerke. München-Reporterin Sophie Auerhahn.
2: Der Grund für die Dampfwolken ist die neue Gas- und Dampfturbinenanlage des Heizkraftwerks Süd in Sendling. Bevor die regulär in Betrieb geht, wird sie mit dem sogenannten Dampfausblasen gereinigt. Laut den Münchner Stadtwerken wird es das bis Mitte August voraussichtlich zweimal am Tag geben, jeweils bis zu 2 Stunden lang.
1: Zum ersten Mal seit Jahren leben wieder weniger Menschen in Deutschland. Aktuell rund 83,5 Millionen. Das sind etwa 110.000 weniger als noch im vergangenen Jahr. Die Sterbefälle lagen laut Statistikamt deutlich über der Zahl der Geburten. Weil auch die Zuwanderung sinkt, wurde dieses Minus nicht ausgeglichen. Nach der Einigung zum Ende des Irankriegs sinken jetzt auch wieder die Spritpreise. Sie nähern sich langsam wieder den Werten vor Kriegsbeginn an. Laut ADAC kostet Diesel aktuell rund 1,82 Euro pro Liter. Liegt aber auch am Tankrabatt. Der gilt noch bis Ende des Monats und soll dann nicht verlängert werden. Und noch die gute München-Nachricht. Auf unsere kostenlosen Trinkwasserbrunnen in der Stadt aufmerksam machen. Das ist das Ziel der Trinkbrunnenparty heute auf dem Viktualienmarkt von 16 bis 19 Uhr. Verteilt über die ganze Stadt gibt es inzwischen rund 90 Brunnen mit kostenlosem Trinkwasser. Das waren die Nachrichten aus München und der Welt.
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4: Genau wissen, wie es wird mit dem Charivari-München-Wetter. Ja, die Wolkendecke ist heute sehr, sehr dicht und die bringt uns auch im Laufe des Tages immer mal wieder einen Schauer. 22 Grad, offizielle München-Temperatur gemessen am Marienplatz, 21 bei euch in Holzkirchen. Wie gesagt, heute Sonne und Wolken, vereinzelt Regen bei maximal 24 Grad und der 3-Tage-Trend. Morgen wird es nochmal wechselhaft. Ab Donnerstag dann bestes Sommerwetter.
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4: Die wichtigsten Meldungen aus der Charivari Verkehrszentrale: die A9 Richtung München zwischen Dreieck-Holledau und Pfaffenhofen, ein Metallteil auf der Fahrbahn, und die A8 Richtung Salzburg zwischen Dreieck, Inntal und Rohrdorf. 3 Kilometer Stau. Hier verliert ihr 19 Minuten.
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4: Die neuesten Blitzer auswärts Würmtalstraße. Auf der St. Galler Straße Richtung Waisenhausstraße wird geblitzt. Außerdem auswärts auf der Ballernstraße. Und wenn ihr was seht, dann ruft an 089 für München 57 95 5.
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4: Ich bin Susanne Brückner. Boah, und ich weiß nicht, ob ihr gestern diese Fußballsensation gesehen habt. Das Spiel Spanien gegen WM-Neuling Kap Verde. Ey, das war ein unfassbares Spiel und es war vor allem für Spanien eine Wahnsinnsblamage. Wir müssen das gleich nochmal aufarbeiten und ich erzähle euch auch gleich, warum genau mit diesem Spiel ein Mensch 1 Million Dollar in den Sand gesetzt hat. Um 1:45.
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95 vom Charivari hier. Ich bin angekommen in dieser WM. Ey, gestern, ich habe so mitgefiebert. Vielleicht habt ihr es miterlebt. Das war eine absolute Sensation. Top-Favorit Spanien hat ja im ersten Spiel dieser WM gegen WM-Neuling und Inselstadt Kap Verde gespielt. Mein Freund hat doch vor Anpfiff gesagt, er rechnet mit einem zweistelligen Ergebnis für Spanien. Ausgegangen ist das Ganze aber mit 0-0. Also das ist unfassbar. Mega Blamage für Spanien. Spanien gilt ja eigentlich mitunter als Favorit, ne, für den WM-Titel. Aber das war nix. Und ich finde es so irre, weil Kap Verde hat gerade mal 480.000 Einwohner. Und dass die so eine geile Fußballmannschaft auf die Beine stellen, ich meine, gut, die haben richtig gut gemauert. Aber irre ist natürlich auch, was dieses Ergebnis jetzt für Blüten treibt. In Amerika nämlich. Da wollte ein Mann das ganz schnelle, todsichere Geld machen und hat $1 Million auf den Sieg der Spanier gesetzt. Ja, damit hätte er $85.000 mal ebenso gewonnen. Quote natürlich klar lächerlich gering, weil jeder gedacht hat, Spanien wird da auf jeden Fall haushoch gewinnen. 1,08 war die Quote, aber eben bei $1 Million kommen eben doch $85.000 bei rum. Aber hat halt jetzt leider nicht geklappt, ne? Millionen einfach mal eben weg. Dafür, und das hat mich so gefreut, ist der Torwart von Kap Verde über Nacht zum Social Media Star geworden. Der hat geweint beim Abpfiff. Das war so berührend, vielleicht habt ihr die Bilder gesehen. Der hatte vor Anpfiff gerade mal 40.000 Insta-Follower. Jetzt hat der gute Mann gut 3 Millionen. Wenn ihr ihm auch folgen wollt, er heißt Verdes Vocinha. Wir freuen uns sehr. Also diese WM hat einige Überraschungen. Hier ist Lady Gaga für euch.

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1: Ja, sie ist die Queen der Balladen. Leona Lewis gleich mit ihrem Welthit. War überall auf der 1 damals in den 2000ern. Deutschland, Amerika, England und so weiter. Bleeding Love außerdem. Melanie C und Drum Machine, Hit von heute. Gibt's gleich.
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9: Es ist kurz vor halb.
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1: Genau wissen, wie es wird mit dem Charivari München-Wetter. Ja, die Wolkendecke ist heute wieder sehr, sehr dicht. 22 Grad offizielle München-Temperatur gemessen. Am Marienplatz 21 haben wir bei euch im Planegg. Es ist sehr drückend draußen. Heute kann es noch Schauer geben. Topwerte 24 Grad und der 3-Tage-Trend morgen unbeständig. Ab Donnerstag Sommerwetter pur bei um und über 30 Grad.
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1: Die wichtigsten Meldungen aus der Charivari-Verkehrszentrale um 13.30 Uhr. Vorsicht A8 Richtung Salzburg, Höhe Bad Aibling. Hier liegen Gegenstände auf der Fahrbahn. Die A8 Stuttgart Richtung München. Zwischen Dachau-Fürstenfeldbruck und Dreieck Eschenried ein liegengebliebenes Fahrzeug auf dem Standstreifen. A9 Richtung München. Zwischen Dreieck Holledau und Pfaffenhofen. Hier liegt ein Metallteil auf der Fahrbahn. Theresienstraße zwischen der Türken- und der Amalienstraße ist gerade in beiden Richtungen gesperrt. Hier läuft ein Feuerwehreinsatz. Und die A99 Ost Richtung Nürnberg. Zwischen Kreuzost und Kirchheim ein Unfall der Standstreifen.

0: blockiert.
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0: Die neuesten Blitzer auswärts. Ballernstraße, Würmtalstraße. Außerdem wird in Neuhausen auf der St. Galler Straße Richtung Waisenhausstraße geblitzt. Ihr seht noch was, dann ruft an. 089 für München. 57 95 5.
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13.40 Uhr, ich bin schon wieder komplett falsch angezogen. 95,5 Charivari. Ja, es ist aber auch gerade schwierig, oder? Also es ist ja morgens doch noch frisch. Heute ist es mega dampfig und jetzt doch total warm. Ich habe aber keine Sandalen an, sondern natürlich Turnschuhe, weil es ja nachher noch regnet.

Also es ist gerade echt schwierig, wie zieht man sich richtig an? Also wenn ihr nachher noch zum Rotkreuzplatz schaut, dann nehmt auf jeden Fall Regenkleidung mit. Heute ist da wieder ab 14 Uhr, also geht es in 20 Minuten los, das Bluesfest am Rotkreuzplatz. Mittlerweile legendär, das Ganze bei freiem Eintritt von 14 bis 22 Uhr gibt's da für euch Bluesmusik. Könnt ihr auch gerne mit den Kids hit, gibt natürlich auch was zu essen, zu trinken. Also das wird richtig cool, da hoffen wir doch einfach, dass es mit dem Wetter noch ein bisschen hält. Selbst wenn es mal kurz runterduscht, das sind immer echt nur kurze Schauer. 95,5 Charivari. War ich hier jetzt mit Kato und John. Hier ist Turn the Lights Off.

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1: Ey, das hätte auch ich sein können. Vielleicht erinnert ihr euch noch, ich bin ja mal in die Arbeit gefahren und bin total erschrocken, weil bei mir im Auto plötzlich eine riesige Spinne war. Hat sich dann rausgestellt, das war diese Nosferatu-Spinne. Könnt ihr gerne mal googeln, das Ding ist riesig. Und so ging es jetzt anscheinend auch einem 18-Jährigen in Schwaben. Der hat einen schweren Unfall verursacht. Zum Glück ist ihm nichts passiert, aber das Auto hat sich ein paar Mal überschlagen. Auto total Schaden. Der hat sich auch von einer Spinne im Auto erschreckt. Ey, also, wir atmen tief durch, sind froh, dass dem nichts

0: passiert ist. Und falls ihr gerade im Auto unterwegs seid, gleich Feel Good Music von Sonny Fodera. Think About Us. Außerdem Hit aus den 2000ern. Ex-Spice Girl, Amy Banton und What Took You So Long. Noch vor zwei, gleich hier auf 95.5 Charivari.
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2: Hier sind die Nachrichten mit Sebastian Uhl. Nicht schwimmen können und dann in der Isar baden, klingt nach einer schlechten Idee. Das hat zwei Männer aber nicht davon abgehalten, Lokalreporterin Chantal Martin.
3: 500 Meter sind der 21-Jährige und sein 27-jähriger Begleiter hilflos in der Isar bei Erding getrieben, bis ein Beobachter den Notruf gewählt hat. Der Anruf hat dann für einen Großeinsatz bei den Rettern gesorgt, bei Wasserwacht, Feuerwehr und Polizei. Auch zwei Hubschrauber waren über der Isar unterwegs. Nach der Rettung ist dann schnell klar geworden, einer der Männer war betrunken ins Wasser gegangen und in Not geraten, der andere war hinterhergesprungen und konnte sich auch nicht halten.
2: Er wurde international gesucht. Münchner Ermittlern ist ein Feuerteufel aus Bulgarien ins Netz gegangen.

0: Münchner Reporter Ludwig Haas. Am Hauptbahnhof hatte ein Passant zufällig bulgarische Pässe gefunden, darunter der des gesuchten mutmaßlichen Brandstifters. Dann erkannte eine Polizeistreife den 36-Jährigen wenige Tage später zufällig am Ostbahnhof wieder. Er wurde festgenommen. Dabei fiel auf, auch sein Begleiter wird polizeilich gesucht. Ihm könnte jetzt eine Auslieferung nach Bulgarien drohen.
1: Zölle auf US-Industriegüter sollen abgeschafft werden und Agrarprodukte aus den USA einen besseren Zugang zum europäischen Markt bekommen. Das Europaparlament hat dem umstrittenen Zollabkommen mit den USA jetzt zugestimmt. Allerdings mit Vorbehalt, wenn die USA gegen Absprachen verstoßen sollten, kann die EU die Regelungen wieder aussetzen. Außerdem hat das Europaparlament Namensregeln für vegetarische Ersatzprodukte beschlossen. Die dürfen weiterhin Burger, Wurst, Nuggets oder Schnitzel heißen. Auf Veggie-Produkten darf aber künftig kein Name stehen, der sich direkt auf eine Fleischart bezieht, wie zum Beispiel Hühnchen oder Bacon. Und noch die gute Nachricht des Nachmittags. Die sinkenden Ölpreise durch das Abkommen zu einem Kriegsende im Iran kommen nach und nach auch an den Zapfsäulen an. Diesel hat gestern im Schnitt rund 1,82 Euro gekostet. Nur noch etwas mehr als am letzten Tag vor Beginn des Irankriegs. Allerdings gilt auch noch der Tankrabatt, der Ende des Monats ausläuft. Das waren die Nachrichten aus München und der Welt.
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3: Genau, wissen, wie es wird mit dem Charivari-München-Wetter. Und die Wolken, die stören uns heute ein bisschen. 22 Grad, offizielle München-Temperatur gemessen am Marienplatz. Heute nochmal durchlüften, wenn ihr eine Dachgeschosswohnung habt, denn es wird heiß werden in den nächsten Tagen. Heute gibt es noch ein paar Schauer, die Topwerte 24 Grad. Und der Drei-Tage-Trend morgen nochmal wechselhaft ab Donnerstag. Sommer pur bei um und über 30 Grad.
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3: Die wichtigsten Meldungen aus der Charivari-Verkehrszentrale A9 Richtung München zwischen Dreikolledau und Pfaffenhofen. Ein Metallteil auf der Fahrbahn und die A99 Ost Richtung Nürnberg zwischen Kreuz Ost und Kirchheim. Ein Unfall, der Standstreifen ist hier blockiert.
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3: Die neuesten Blitzer auswärts Ballernstraße, Würmtalstraße auswärts. Außerdem wird an der Langwiederheide geblitzt. Und wenn ihr was seht, ruft mich an 089 für München 57 95 95.
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3: Ich bin Susanne Brückner, wünsche euch einen schönen Dienstagnachmittag.
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Hand aufs Herz, ihr habt doch bestimmt früher auch mal in der Schule gespickt, oder? 95, 5 Charivari hier. Das war früher ja auch relativ easy. Wir haben halt so ein kleines Zettelchen ins Mäppchen gelegt oder so. Aber das hat sich radikal verändert durch KI. Weil klar, wir haben Smartwatches, es gibt Mini-Kopfhörer. Bei manchen Schulen wurden sogar die Hemden kritisch beäugt, weil du da mittlerweile winzige Kameras in Knöpfen verstecken kannst und auch damit quasi betrügen kannst. Deswegen ist klar, wir brauchen eine Lösung. Der Bayerische Lehrer- und Lehrerinnenverband fordert technische Lösungen gegen die KI-Schummelei. Das Kultusministerium

Röhm hat jetzt aber gesagt, WLAN und Handyempfang einfach lahmlegen, das funktioniert nicht. Solche Störsender sind auch verboten, würden im Ernstfall nämlich die Notrufe blockieren. Also man weiß eben noch nicht so genau, wie man jetzt mit dieser ganzen neuen Technologie und den Gefahren und Herausforderungen umgehen soll. Eins ist klar, Lehrkräfte müssen halt einfach noch genauer hinschauen. Ja? Also es wird nicht einfacher. 95.5 Charivari hier, jetzt ist Kamerad für euch am Start.

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1: No, ich hoffe einfach so sehr, dass es mal wieder positive Meldungen von Britney Spears gibt. Ey, was man über die zuletzt gehört hat und vor allem auch gesehen, ey, wenn ihr der bei Instagram folgt, das ist teilweise echt erschreckend. Wir hören sie gleich. Wollen nicht vergessen, sie ist eine begnadete Sängerin, hat viele Hits gehabt, Britney Spears und Toxic. Außerdem gibt's gleich Feel Good Music von heute von Alok zusammen mit Khalid, Dive Into Me. Gibt's gleich.
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1: Genau wissen, wie es wird mit dem Charivari München-Wetter. Ja, die Wolkendecke, die bringt uns heute immer wieder Schauer. Aktuell 22 Grad, offizielle München-Temperatur gemessen am Marienplatz. 21 haben wir bei euch in Garching. Sonne und Wolken wechseln sich ab. Wie gesagt, es kann noch Schauer geben. Die Topwerte 24 Grad und der 3-Tage-Trend auch morgen nochmal unbeständig. Aber dann, Freunde, wird's richtig heiß. Ab Donnerstag Sommerwetter bei um und über 30 Grad.
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1: Die wichtigsten Meldungen aus der Charivari-Verkehrszentrale um 14.30 Uhr. Vorsicht auf der A96 Richtung Lindau. Im Tunnel Etterschlag liegen Gegenstände auf der Fahrbahn. Dann haben wir noch Probleme auf der A9 Richtung München. Zwischen Dreieck, Holledau und Pfaffenhofen ein Metallteil auf der Fahrbahn. Auf dem Mittleren Ring zerbes stockender Verkehr. Auf der A92 Richtung München zwischen Unterschleißheim und Dreieckfeld-Moching Stau 17 Minuten länger. Und die A99 Ost Richtung Nürnberg zwischen Kreuzost und Kirchheim ein Unfall. Der Standstreifen ist blockiert.
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1: Die neuesten Blitzer aus München, Stadt und Land auswärts, Ballernstraße, Würmtalstraße auswärts, St. Galler Straße Richtung Waisenhausstraße. Und wenn ihr was seht, dann ruft gerne an 089 für München 57 95 5.
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95 vom Charivari hier. Freunde, habt ihr euch auch schon das Warm-Up-Jersey von unserer deutschen Fußballnationalmannschaft angeschaut? Das hat einen mega Hype ausgelöst. Das ist ja komplett schwarz-rot-gold.

0: hat so Rauten in Schwarz-Rot-Gold. Jürgen Klopp hat ja gesagt, das sieht so ein bisschen aus wie ein Poncho, wenn es länger wäre. Also, hat aber total den Nerv getroffen. Seit Sonntag ist das absolute Must-Have. Adidas hat nicht mit diesem Run gerechnet, denn mittlerweile ist das Ding in fast allen Größen ausverkauft, soll aber bald Nachschub kommen. Was ist sonst noch wichtig bei dieser WM? Das hört ihr jeden Tag von Fernsehmoderatorin Katrin Müller-Hohenstein. Die hat alle Anekdoten rund um vergangene WMs, damit wir uns noch mehr freuen können auf die Spiele.
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2: Gab es Länder, die bei ihren WM-Teilnahmen kein einziges Tor geschossen haben?
3: Traurig, aber doch wahr. Es gab gleich mehrere Länder, die bei ihren Teilnahmen an einer Fußball-Weltmeisterschaft kein einziges Tor erzielt haben. Indonesien hat beispielsweise bei der WM 38 keinen einzigen Treffer erzielt. Genauso Kanada bei der WM 86. China musste 2002 torlos aus der WM ausscheiden, genauso wie Trinidad und Tobago 2006. Ein trauriges Beispiel ist auch Zaire. Bei ihrer einzigen Teilnahme 74 blieben sie in 3 Spielen ohne Torerfolg und kassierten 14 Gegentreffer, darunter ein 0:9 gegen Jugoslawien. Autsch! Am schönsten passt hierzu die Stürmerweisheit von Miroslav Klose, der seine aktive Zeit bei Weltmeisterschaften mit dem Satz kommentierte: Wenn du die Tore nicht machst, hältst du den Gegner am Leben.
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1: So, Freunde, heute nochmal durchlüften, bevor morgen dann die ganz große Hitze kommt. Ey, wir haben dann wirklich 2 Wochen lang Temperaturen von um und über 30 Grad. Also der Sommer kommt. Und hier kommt gleich Feel Good Music, die richtig Spaß macht. Oh, ich liebe diesen Song. Maroon 5. Und Sunday Morning außerdem. Jennifer Lopez und David Guetta mit Save Me Tonight. Hit von heute gleich.
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2: Hier sind die Nachrichten mit Sebastian Uhl. Nicht schwimmen können und dann in der Isar baden, klingt nach einer schlechten Idee. Das hat zwei Männer aber nicht davon abgehalten, Lokalreporterin Chantal Martin.
3: 500 Meter sind der 21-Jährige und sein 27-jähriger Begleiter hilflos in der Isar bei Erding getrieben, bis ein Beobachter den Notruf gewählt hat. Der Anruf hat dann für einen Großeinsatz bei den Rettern gesorgt, bei Wasserwacht, Feuerwehr und Polizei. Auch zwei Hubschrauber waren über der Isar unterwegs. Nach der Rettung ist dann schnell klar geworden, einer der Männer war betrunken ins Wasser gegangen und in Not geraten, der andere war hinterhergesprungen und konnte sich auch nicht halten.
2: Er wurde international gesucht. Münchner Ermittlern ist ein Feuerteufel aus Bulgarien ins Netz gegangen. Münchner Reporter Ludwig Haas.
4: Am Hauptbahnhof hatte ein Passant zufällig bulgarische Pässe gefunden, darunter der des gesuchten mutmaßlichen Brandstifters. Dann erkannte eine Polizeistreife den 36-Jährigen wenige Tage später zufällig am Ostbahnhof wieder. Er wurde festgenommen. Dabei fiel auf, auch sein Begleiter wird polizeilich gesucht. Ihm könnte jetzt eine Auslieferung nach Bulgarien drohen.
2: Zölle auf US-Industriegüter sollen abgeschafft werden und Agrarprodukte aus den USA einen besseren Zugang zum europäischen Markt bekommen. Das Europaparlament hat dem umstrittenen Zollabkommen mit den USA jetzt zugestimmt. Allerdings mit Vorbehalt, wenn die USA gegen Absprachen verstoßen sollten, kann die EU die Regelungen wieder aussetzen.

0: Außerdem hat das Europaparlament Namensregeln für vegetarische Ersatzprodukte beschlossen. Die dürfen weiterhin Burger, Wurst, Nuggets oder Schnitzel heißen. Auf Veggie-Produkten darf aber künftig kein Name stehen, der sich direkt auf eine Fleischart bezieht, wie zum Beispiel Hühnchen oder Bacon. Und noch die gute Nachricht des Nachmittags. Die sinkenden Ölpreise durch das Abkommen zu einem Kriegsende im Iran kommen nach und nach auch an den Zapfsäulen an. Diesel hat gestern im Schnitt rund 1,82 Euro gekostet. Nur noch etwas mehr als am letzten Tag vor Beginn des Irankriegs. Allerdings gilt auch noch der Tankrabatt, der Ende des Monats ausläuft. Das waren die Nachrichten aus München und der Welt.
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2: Ja, herzlich willkommen. Schön, dass ihr alle dabei seid. Genau wissen, wie es wird mit dem Charivari München. Wetter ist überhaupt keine Schwierigkeit. Ne? Kann ich euch gleich einfach sagen, wie es hier so, wie es sich entwickeln wird. Also heute sind wir jetzt gerade mal bei 22 Grad. Kann sein, dass wir Richtung 24 Grad noch weiter nach oben ziehen. Wäre jetzt ganz schön, aber wir dürfen wahrscheinlich nicht mit Sonne rechnen. Aber die kriegen wir in den nächsten Tagen. Jetzt Achtung, der Drei-Tage-Trend. Morgen Sonne, Wolken-Mix und da gibt es dann schon mal über 25 Grad. Donnerstag bis Sonntag viel, viel Sonne. Die Temperaturen bei über 30 Grad.
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2: Und da sind Sie, die wichtigsten Meldungen aus der Charivari-Verkehrszentrale. Mittlerer Ring in Höhe des Luise-Kisselbach-Tunnels. Rechte Spur blockiert, Unfall mit einem LKW. A92 Deggendorf Richtung München zwischen Oberschleißheim und dem Dreieckfeld Mochingen. Ein Unfall auf der linken Spur, auch da vorsichtig bitte. Und die A99 West Richtung Lindau zwischen Neuherberg und Ludwigsfeld. Zeitverlust 13 Minuten.
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2: Da sind sie, die neuesten Blitzer aus München, Stadt und Land. Stadtauswärts Ramersdorf, die Ballernstraße. Und nochmal stadtauswärts Glockenbachviertel, die Auenstraße.
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2: Im Studio ist der Andi Wenzel. Wow, coole Musik haben wir. Gleich Olivia Rodrigo mit Drop That. Billy Crawford mit Trackin. Ein Traumsong. Und los geht's auch mit einem Traumsong. Mit Olivia Dean und Man I Need.
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Komm, 95 Charivari, viel Good Music mit dem Andi Wenzel im Studio. Ja, ein bisschen beutelt es uns jetzt gerade hin und her mit dem Wetter, aber warm ist es ja sowieso. Am Wochenende 30, wenn nicht sogar 35 Grad. Krass, oder? Jo. Also, die Europäische Umweltagentur, die hat die Badeseen getestet. Alle in München, Stadt und Land haben eine gute Qualität, bis auf eine Ausnahme, das Nordufer des Riemersees. Also seid da bitte doch vorsichtig. Ansonsten genießt einfach die Sonne und dieses wunderbare Sommerwetter. Perfekt.

0: Tiffany Harris, ein Riesenhit, Vertigo. Gleich hier.
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10: Es ist kurz vor halb.
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12: Ja gut, dann sagen wir doch jetzt, auch zu diesem Wetter. Da müssen wir auch mal durch. Heute ein paar graue Wolken, ja warum denn nicht? Wir halten das schon aus. 23 Grad derzeit die Temperatur. Kann sein, dass wir auf 24 Grad knallhart nach oben gehen. Why not? Wir haben wunderbare Tage vor uns, Kinder. Ja, es ist so. Der Drei-Tage-Trend sagt morgen Sonne-Wolken-Mix mit 25 Grad und mehr. Und ab dem Freitag, da geht es dann richtig nach oben mit den Temperaturen auf über 30 Grad. Mit viel, viel, viel Sonne.
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12: Die wichtigsten Meldungen aus der Charivari-Verkehrszentrale. Die 95 Garmisch Richtung München zwischen Wolfratshausen und Raststätte Höhenrhein. Da gibt es Gegenstände auf der Fahrbahn, nämlich Reifenteile. Vorsicht. A92 Deggendorf Richtung München zwischen Oberschleißheim und dem Dreieck Feld-Moching. Linke Spur blockiert, da hat es einen Unfall gegeben.
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12: Die neuesten Blitzer aus München, Stadt und Land. Stadt auswärts Ramersdorf, die Baller. Straße. Und nochmal stadtauswärts Glockenbachviertel, die Auenstraße.
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1: Jo, Andi Wenzel heute Nachmittag hier im Studio und wir hören gleich Toploader. Oh ja. Dancing in the

95 Charivari. Es ist Dienstagnachmittag. Heute mal ein bisschen durchpusten, oder? Keine Sonne. Aber das wird wieder, glaubt's mir. Jetzt Michael Schulte. Er hat jetzt verraten, dass er keine große Garderobe braucht bei Konzerten. Kein Luxus, keine alkoholischen Getränke, nur eins, Gummibärlis. Ja, das sei das Einzige, was er Backstage immer haben will. Denn Gummibärchen geben ihm Energiekicks nach dem Auftritt. Hier ist er, Michael Schulte mit 5.

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1: Gleich Musik aus den 2000ern. Riesenhit von Dido, White Flag. Jetzt gleich hier bei uns. Und das ist der aktuelle jetzt gleich. Kygo, Khalid und Drippin, Save My Love. Gleich hier.
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2: Hier sind die Nachrichten mit Sebastian Uhl. Schock in der Villa von Mehmet Scholl. Beim Ex-Bayern-Spieler wurde eingebrochen und der Fall ist bizarr. München-Reporter Ingmar Dressler.
3: Über eine offene Terrassentür ist der Einbrecher in die Villa in München-Solln eingestiegen. Doch anstatt zu klauen, hat er dort gegessen, sich geduscht und anschließend nackt in das Bett von Scholls Tochter gelegt. In dem hat sie gerade mit ihrem Partner gelegen. Die beiden wachten auf und konnten den Einbrecher überwältigen. Auch Mehmet Scholl soll dabei geholfen haben. Die Polizei hat den Mann festgenommen und er wurde in einer Psychiatrie untergebracht.
2: Schulfrei hatten Schülerinnen und Schüler teilweise in Moosburg im Landkreis Freising. Der Hintergrund ist ein politischer. Arabella-Lokalreporter Andi Weinhold.
4: Die AfD mit Parteichefin Alice Weidel war gestern in der Stadthalle. Für die Schülerinnen und Schüler ist deswegen der Nachmittagsunterricht ausgefallen. Betroffen waren die Anton-Fitztum-Grundschule und die benachbarte Castulus-Realschule. Die Polizei war mit einem Großaufgebot im Einsatz. Es wurde kein Verkehr mehr durchgelassen. Es gab auch eine Gegendemo rund um die Moosburger Stadthalle.
2: Der Fall um Schauspielerin Colleen Fernandes hat bundesweit große Empörung ausgelöst. Jetzt geht die EU stärker gegen KI-generierte Nacktbilder vor. Ab Dezember sind entsprechende Anwendungen verboten. Anbieter haben bis dahin noch Zeit, ihre Systeme umzustellen. Die G7-Staaten erhöhen den Druck auf Russland. Bei ihrem Gipfel in Frankreich haben sie sich auf schärfere Sanktionen gegen den russischen Öl- und Gassektor geeinigt. US-Präsident Trump soll außerdem Kreml-Chef Putin zu direkten Gesprächen mit der Ukraine aufgefordert haben. Und Dialekt und die bayerische Sprache stärken, auch im digitalen Zeitalter. Der Landesverein für Heimatpflege hat zusammen mit der LMU ein Projekt gestartet. KI lernt dabei die verschiedenen

0: in bayerischen Dialekte richtig zu verstehen und vor allem zu unterscheiden. Ab Juli werden dafür erste Sprachaufnahmen gesammelt. Das waren die Nachrichten aus München und der Welt.
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2: Genau wissen, wie es wird mit dem Charivari München. Wetter heißt in diesem Fall, ja, für die nächsten Tage wirklich gute Aussichten. Heute wird es wahrscheinlich nicht mehr viel Sonne geben, aber wir sind bei 23 Grad. Das ist jetzt nicht unangenehm da draußen, das kann man nicht sagen. Aber wie gesagt, die nächsten Tage haben es in sich. Der 3-Tage-Trend sagt nämlich morgen Sonne-Wolken-Mix über 25 Grad und Donnerstag bis Sonntag viel Sonne. Und da geht es zeitweilig auf über 30 Grad nach oben.
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2: Die wichtigsten Meldungen aus der Charivari-Verkehrszentrale. A92 Deggendorf Richtung München zwischen Unterschleißheim und Dreieckfelden. Morgen 12 Minuten plus. Und die 99 West Richtung Lindau zwischen Neuherberg und Dreieck Allach. 7 Kilometer, 13 Minuten plus.
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2: Und hier sind die Blitzer. Besser gesagt, es ist nur einer, der neueste Blitzer aus München Stadt und Landstadt auswärts. Glockenbachviertel, die Auenstraße.
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2: Im Studio der Andi Wenzel. Viele, viele schöne Sachen haben wir dabei. Alle Farben mit Baby Goodbye gleich dann hier. One Republic mit Good Life und es geht los mit Taylor Swift.
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0: 95.5 Charivari, Feel Good Music mit dem Adi Wenzel im Studio. Jo, jetzt gibt's hier gleich einen wunderbaren Song, der heißt Baby Goodbye. Den gab's übrigens schon mal in den 70er Jahren von Frankie Valli and the Four Seasons. Der hieß der Oh What a Night. Aber das jetzt nur zur musikalischen, denn wir wollen Hilfestellung leisten. Die Bahn braucht unsere Hilfe. Sie sucht nämlich einen Namen. Ja, sie sucht einen Namen für den Riesenbohrer, der die Stammstrecke bohren soll. Bauleiter Albert Wimmer.
1: Es sollte ein weiblicher Name sein. Es sollte entweder ein konkreter Name sein mit einem Bezug zu Bayern, zu Wissenschaft, Technik, München oder eben so ein Akronym, wo man quasi aus Silben oder Buchstaben den Namen bildet, wie eben in Hamburg bekannt, weil es eine sehr große Maschine war, die Trude, tief runter unter die Elbe. Also irgendwas in der Art.
0: Und euren Vorschlag, den könnt ihr der Bahn schicken. Der Gewinner bekommt

0: aktuell Madonna. Zusammen mit Sabrina Carpenter. Bring Your Love, gleich hier.
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6: Es ist kurz vor halb.
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10: Hier sind die Nachrichten mit Sebastian Uhl. Ex-Fußballer Mehmet Scholl ist Opfer eines bizarren Einbruchs geworden. Statt etwas zu klauen, hat sich der Einbrecher nackt in das Bett von Scholls Tochter gelegt, in dem die gerade mit ihrem Freund lag. Die beiden wachten auf und konnten den Täter überwältigen, auch mit Scholls Hilfe. Die Polizei hat den Mann festgenommen. Kein Kleingeld mehr fürs Parken. Die Stadt stellt nach und nach die Parkautomaten um. Künftig sollen wir auch kontaktlos mit der Karte zahlen können, ergänzend zur Handy-Parken-App und der Bargeldzahlung. Knapp 180 Automaten wurden schon umgerüstet. Und noch der Blick zur Fußball-WM. Da startet heute Top-Favorit Frankreich ins Turnier. Um 21 Uhr treffen unsere Nachbarn auf Afrika-Cup-Sieger Senegal. In der Nacht spielt dann der Irak gegen Norwegen und Titelverteidiger Argentinien gegen Algerien. Und morgen früh heißt es dann noch Österreich gegen Jordanien. Das waren die Nachrichten aus München, Stadt und Land.
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11: Also sagen wir mal so, was ich jetzt gerade gehört habe, das wusste ich ja gar nicht, dass heute Abend Frankreich spielt, das gucke ich mir natürlich an, weil man muss jetzt zugeben, gestern zum Beispiel da, dass die Spanier über so ein Unentschieden nicht hinausgekommen sind gegen Kap Verde. Ich meine, das sind so Sachen, da muss man doch leicht schmunzeln und wer weiß, was es da heute Abend für eine möglicherweise Überraschung gibt durch den Senegal. Gut, sprechen wir über das Wetter. Genau wissen, wie es wird mit dem Charivari Münchenwetter. Heißt in diesem Fall, wir sind bei 23,5 Grad. Das ist ehrlich gesagt alles ganz prima. Ein bisschen sonniger könnte es sein, aber das kommt jetzt auf uns zu. Der Drei-Tage-Trend sagt nämlich morgen Sonne-Wolken-Mix und dann geht's los. Temperaturen über 25 Grad. Donnerstag bis Sonntag viel Sonne, da geht's teilweise auf über 30 Grad nach oben.
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11: Die wichtigsten Meldungen aus der Charivari-Verkehrszentrale. A92 Denkendorf Richtung München zwischen Unterschleißheim und Oberschleißheim. 1 Kilometer Stau, 10 Minuten plus. Die 99 Westrichtung Lindau zwischen Neuherberg und Dreieck Allach. 8 Kilometer, 21 Minuten plus.
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11: Die neuesten Blitzer aus München, Stadt und Land. Stadt auswärts Glockenbach, Viertel die Auenstraße.
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2: Jetzt gleich mit NSYNC.
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2: Hier geht's gleich ganz fröhlich weiter mit einem wunderbaren Song aus den 2000ern. Yael Naim mit New Soul. Und ganz aktuell Harry Styles, American Girls. Gleich hier.
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0: Hier sind die Nachrichten mit Sebastian Uhl. Nicht schwimmen können und dann in der Isar baden, klingt nach einer schlechten Idee. Das hat zwei Männer aber nicht davon abgehalten, Lokalreporterin Chantal Martin.
1: 500 Meter sind der 21-Jährige und sein 27-jähriger Begleiter hilflos in der Isar bei Erding getrieben, bis ein Beobachter den Notruf gewählt hat. Der Anruf hat dann für einen Großeinsatz bei den Rettern gesorgt, bei Wasserwacht, Feuerwehr und Polizei. Auch zwei Hubschrauber waren über der Isar unterwegs. Nach der Rettung ist dann schnell klar geworden, einer der Männer war betrunken ins Wasser gegangen und in Not geraten, der andere war hinterhergesprungen und konnte sich auch nicht halten.
0: Er wurde international gesucht. Münchner Ermittlern ist ein Feuerteufel aus Bulgarien ins Netz gegangen. Münchner Reporter Ludwig Haas.
2: Am Hauptbahnhof hatte ein Passant zufällig bulgarische Pässe gefunden, darunter der des gesuchten mutmaßlichen Brandstifters. Dann erkannte eine Polizeistreife den 36-Jährigen wenige Tage später zufällig am Ostbahnhof wieder. Er wurde festgenommen. Dabei fiel auf, auch sein Begleiter wird polizeilich gesucht. Ihm könnte jetzt eine Auslieferung nach Bulgarien drohen.
0: Zölle auf US-Industriegüter sollen abgeschafft werden und Agrarprodukte aus den USA einen besseren Zugang zum europäischen Markt bekommen. Das Europaparlament hat dem umstrittenen Zollabkommen mit den USA jetzt zugestimmt. Allerdings mit Vorbehalt, wenn die USA gegen Absprachen verstoßen sollten, kann die EU die Regelungen wieder aussetzen. Außerdem hat das Europaparlament Namensregeln für vegetarische Ersatzprodukte beschlossen. Die dürfen weiterhin Burger, Wurst, Nuggets oder Schnitzel heißen. Auf Veggie-Produkten darf aber künftig kein Name stehen, der sich direkt auf eine Fleischart bezieht, wie zum Beispiel Hühnchen oder Bacon. Und noch die gute Nachricht des Nachmittags. Die sinkenden Ölpreise durch das Abkommen zu einem Kriegsende im Iran kommen nach und nach auch an den Zapfsäulen an. Diesel hat gestern im Schnitt rund 1,82 Euro gekostet. Nur noch etwas mehr als am letzten Tag vor Beginn des Irankriegs. Allerdings gilt auch noch der Tankrabatt, der Ende des Monats ausläuft. Das waren die Nachrichten aus München und der Welt.
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4: Yo, genau wissen, wie es wird mit dem Charivari München-Wetter. Ja, das macht sich

0: jetzt ganz gut so für die nächsten Tage, was wir da haben. Denn der Drei-Tage-Trend, der interessiert uns natürlich jetzt am meisten, weil ja doch so langsam aber sicher auch das Wochenende im Vordergrund stehen wird. Das sieht gut aus. Der Drei-Tage-Trend sagt nämlich morgen Sonne-Wolken-Mix über 25 Grad und Donnerstag bis Sonntag viel Sonne und über 30 Grad.
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0: Gut, dann wollen wir mal schauen, nach dem, was beim Verkehr los ist. Die wichtigsten Meldungen aus der Charivari-Verkehrszentrale. Mittlerer Ring zwischen Einsteinstraße und Schwabing. Dichter Verkehr 17 Minuten plus 18 Minuten Verspätung habt ihr am mittleren Ring zwischen Nymphenburger und Hansastraße. Dann habe ich 7 Kilometer Stau und 18 Minuten plus auf der A99 West Richtung Lindau. Aber das ist es.
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0: Gut. Dann schauen wir hier nochmal. Sind wir beim Verkehr? Ganz genau. Die haben wir ja schon durchgesagt. Und jetzt gehen wir zu den Blitzern.
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0: Die Blitzer, die neuesten aus München, Stadt und Land. Stadteinwärts Klein-Hesselohe, Iflandstraße, Stadteinwärts Moosach, die Max-Born-Straße.
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2: Oh, jetzt sofort gibt's hier ganz geile, coole Nummer aus den 2000ern. Ja, Around the World von ADC.

0: Duran mit Good Old Days gleich hier. Ganz aktuell.
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5: Es ist kurz vor halb.
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8: Hier sind die Nachrichten mit Sebastian Uhl. Künstliche Intelligenz wird aus unserem Alltag nicht mehr wegzudenken sein und gehört deshalb auch in die Schule. Das fordert der Bayerische Lehrerinnen- und Lehrerverband. Vor allem müsste der Umgang mit KI geschult werden. Von vielen Seiten wurde zuvor gefordert, KI von Schulen zu verbannen. Wir müssen leider immer wieder darüber berichten. Betrüger haben eine Seniorin um ihr Vermögen gebracht. Mit der altbekannten Masche Schockanruf. Im Umfeld der 80-Jährigen aus Planegg sei jemand schwer erkrankt und es werde eine hohe Summe für die Behandlung benötigt, machten ihr die Betrüger weiß. Daraufhin übergab die Frau Schmuck und Gold im sechsstelligen Geldwert. Und zum Ende der Woche legt der Sommer so richtig los mit über 30 Grad in München und der Region. Ganz andere Welt in Weilheim, da geht's jetzt schon um Weihnachten. Die Stadt sucht Christbäume für die Vorweihnachtszeit. Wer eine große und schöne Tanne oder Fichte spenden will, meldet sich bei den Weilheimer Stadtwerken. Das waren die Nachrichten aus München, Stadt und Land.
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9: Das mit den Tannenbäumen jetzt ist wirklich, okay. Ein bisschen verfrüht, oder auch nicht. Vielleicht muss man das Richtige aussuchen, oder? Also beim Wetter dürfen wir uns jetzt alles aussuchen, denn das auf uns zukommt, ist ehrlich gesagt sehr, sehr interessant. Der 3-Tage-Trend sagt uns morgen Sonne, Wolkenmix und da geht es gleich mal auf über 25 Grad nach oben mit den Temperaturen. Und ab dem Freitag, besser gesagt ab dem Donnerstag schon, bis zum Sonntag ganz viel Sonne und da geht es bis über 30 Grad im Thermometer in die Höhe.
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9: Die wichtigsten Meldungen aus der Charivari Verkehrszentrale, Mittlerer Ringberg am Leimstraße und Schwabing, dichter Verkehr, 22 Minuten. Die ihr länger braucht, Mittlerer Ring zwischen Donnersberger Brücke und Dachauer Straße, 10 Minuten plus, aber das ist es auch.
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9: Die neuesten Blitzer aus München, Stadt und Land, Stadt einwärts Klein-Hesselo, Iflandstraße, nochmal Stadt einwärts Moosach, die Max-Born-Straße.
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0: Charivari-Korrespondent Thomas Bremse, haben die frei, weil sie so viele Tore geschossen haben?
1: Also Julian Nagelsmann sagt, das sei so nicht zu verstehen.
2: Ja, wir belohnen jetzt die Mannschaft nicht speziell, sondern wir haben den Plan, der steht schon seit längerem. Das hat nichts mit dem Ergebnis zu tun.
1: Heute dann der freie Tag bei durchaus noch angenehmen 25 Grad. Die Schwüle bleibt aber extrem. Also viele werden vielleicht indoor bleiben.
0: Ich meine, du bist ja auch die ganze Zeit jetzt da oder so und bist ja für uns vor Ort. Ja? Was kann man denn da alles machen? Wird sowas langweilig womöglich?
1: Ja, es gibt hier einen großen Stausee, den Salem Lake. Da könnten die Spieler sich ein Boot mieten und rausfahren zum Angeln oder Stand-Up-Paddling. Sie können Kajak fahren oder den See mit dem Mountainbike umrunden. Ein bisschen weiter außerhalb gibt es einen Fluss, da kann man sich im großen Schwimmreifen mit der Strömung treiben lassen, was für die ganze Familie. Golfen gehen, auch kein Problem für Golfprofis wie Manuel Neuer, Leon Goretzka oder David Raum. Und wer es kulturell mag, es gibt hier mehrere Museen, ein Künstlerviertel und Führungen durch die Altstadt, gegründet übrigens von Deutschen.
0: Tja, also jetzt hört sich's ja nur noch nach Urlaub an. Da werden schon einige wieder rummeckern. Also, heute hat das deutsche Team frei und sie haben es verdient, finde ich. Jawohl. Wir freuen uns auf das Frankreich-Spiel heute am Abend gegen den Senegal.

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2: Jetzt gleich Blue Cantrell und Sean Paul.

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2: Hier sind die Nachrichten mit Sebastian Uhl. Schock in der Villa von Mehmet Scholl. Beim Ex-Bayern-Spieler wurde eingebrochen und der Fall ist bizarr. München-Reporter Ingmar Dressler.
3: Über eine offene Terrassentür ist der Einbrecher in die Villa in München-Solln eingestiegen. Doch anstatt zu klauen, hat er dort gegessen, sich geduscht und anschließend nackt in das Bett von Scholls Tochter gelegt. In dem hat sie gerade mit ihrem Partner gelegen. Die beiden wachten auf und konnten den Einbrecher überwältigen. Auch Mehmet Scholl soll dabei geholfen haben. Die Polizei hat den Mann festgenommen und er wurde in einer Psychiatrie untergebracht.
2: Schulfrei hatten Schülerinnen und Schüler teilweise in Moosburg im Landkreis Freising. Der Hintergrund ist ein politischer. Arabella-Lokalreporter Andi Weinhold.
4: Die AfD mit Parteichefin Alice Weidel war gestern in der Stadthalle. Für die Schülerinnen und Schüler ist deswegen der Nachmittagsunterricht ausgefallen. Betroffen waren die Anton-Fitztum-Grundschule und die benachbarte Castulus-Realschule. Die Polizei war mit einem Großaufgebot im Einsatz. Es wurde kein Verkehr mehr durchgelassen. Es gab auch eine Gegendemo rund um die Moosburger Stadthalle.
2: Der Fall um Schauspielerin Colleen Fernandes hat bundesweit große Empörung ausgelöst. Jetzt geht die EU stärker gegen KI-generierte Nacktbilder vor. Ab Dezember sind entsprechende Anwendungen verboten. Anbieter haben bis dahin noch Zeit, ihre Systeme umzustellen. Die G7-Staaten erhöhen den Druck auf Russland. Bei ihrem Gipfel in Frankreich haben sie sich auf schärfere Sanktionen gegen den russischen Öl- und Gassektor geeinigt. US-Präsident Trump soll außerdem Kreml-Chef Putin zu direkten Gesprächen mit der Ukraine aufgefordert haben. Und Dialekt und die bayerische Sprache stärken, auch im digitalen Zeitalter. Der Landesverein für Heimatpflege hat zusammen mit der LMU ein Projekt gestartet. KI lernt dabei, die verschiedenen bayerischen Dialekte richtig zu verstehen und vor allem zu unterscheiden. Ab Juli werden dafür erste Sprachaufnahmen gesammelt. Das waren die Nachrichten aus München und der Welt.
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5: Genau, wissen, wie es wird mit dem Charivari München. Wetter, oh, ist ein bisschen grau jetzt, aber das macht uns überhaupt nichts, denn die Aussichten sind so wunderbar für die nächsten Tage. Ja, das kann man, glaube ich, wirklich sagen. Der Drei-Tage-Trend sagt morgen Sonne-Wolken-Mix und dergleichen mal Temperaturen so um die 25 Grad. Wunderbar, oder? Donnerstag bis Sonntag dann viel Sonne, da gibt es dann gleich mal 30 Grad.
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5: Die wichtigsten Meldungen aus der Charivari-Verkehrszentrale. Mittlerer Ring zwischen Denninger Straße und Schwabing. Dichter Verkehr 15 Minuten plus. Und zwischen Hansastraße und Dachauer Straße. Das ist ebenfalls mittlerer Ring. Dichter Verkehr mit 11 Minuten plus.
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5: Die neuesten Blitze aus München Stadt und Land. Stadteinwärts Klein-Hesselo, die Iflandstraße. Nochmal stadteinwärts Moosach, die Max-Born-Straße.
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5: Im Studio der Andi Wenzel. Holy Humberstone macht uns jetzt glücklich mit To Love Somebody.
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für Ray. Jawohl, sie ist die absolute Nummer 1. Ganz, ganz oben auf dem Olymp ist sie derzeit, ja. Und schaut sich die Popwelt von ganz weit oben an, weil sie es kann. Jo. Und sie postet auf Instagram immer am Wochenende, wie ihre Woche so war. Von Auftritten bis zum Croissant, das sie im Bett gefrühstückt hat. Und das hier ist natürlich ihr aktueller Welthit. Where is my husband?

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2: So, hier kommt jetzt Amy Winehouse.

0: Titel, den wir gleich hören. Fast Boy und Beautiful Life.
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8: Hier sind die Nachrichten mit Sebastian Uhl. Ex-Fußballer Mehmet Scholl ist Opfer eines bizarren Einbruchs geworden. Statt etwas zu klauen, hat sich der Einbrecher nackt in das Bett von Scholls Tochter gelegt, in dem die gerade mit ihrem Freund lag. Die beiden wachten auf und konnten den Täter überwältigen, auch mit Scholls Hilfe. Die Polizei hat den Mann festgenommen. Kein Kleingeld mehr fürs Parken. Die Stadt stellt nach und nach die Parkautomaten um. Künftig sollen wir auch kontaktlos mit der Karte zahlen können, ergänzend zur Handy-Parken-App und der Bargeldzahlung. Knapp 180 Automaten wurden schon umgerüstet. Und noch der Blick zur Fußball-WM. Da startet heute Top-Favorit Frankreich ins Turnier. Um 21 Uhr treffen unsere Nachbarn auf Afrika-Cup-Sieger Senegal. In der Nacht spielt dann der Irak gegen Norwegen und Titelverteidiger Argentinien gegen Algerien. Und morgen früh heißt es dann noch Österreich gegen Jordanien. Das waren die Nachrichten aus München, Stadt und Land.
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9: Genau wissen, wie es wird mit dem Charivari München Wetter. Die nächsten Tage werden wunderbar. Es ist eine reine Freude. Ab morgen wird es so Temperaturen um die 25 Grad geben. Eine ganze Menge Sonne dazu. Dann Donnerstag bis Sonntag nur Sonne. Temperaturen gerne über 30 Grad.
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9: Die wichtigsten Meldungen aus unserer Charivari Verkehrszentrale. Flughafen München Richtung Bundesautobahn München-Deggendorf zwischen Hallberg-Moos und Dreieck Flughafen München. Vorsicht, da steht ein defektes Fahrzeug, der Standstreifen ist blockiert. Da habe ich eine Meldung vom Mittleren Ring zwischen Hansastraße und Dachauer Straße. Dichter Verkehr mit 11 Minuten plus.
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9: Die neuesten Blitzer aus München, Stadt und Land. Stadt einwärts Klein-Hesselow-Iplandstraße, nochmal Stadt einwärts Mosach-Max-Born-Straße.
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der Feierabend. Ja, ja, ja, das ist doch klar. Heute Abend gibt es wieder Fußball. Ich bin mal gespannt, wie sich die Franzosen so schlagen gegen Senegal. Haben die auch noch nicht gewonnen? Nee. Wir schauen uns das dann mal genauer an. Also gut, das WM-Feeling scheint langsam sehr kompakt auf uns zuzukommen. Mich freut das sehr. Über 23 Millionen haben das deutsche 7:1 da

0: mehr auf diese Spiele freuen können.
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2: Gab es Länder, die bei ihren WM-Teilnahmen kein einziges Tor geschossen haben?
3: Traurig, aber doch wahr. Es gab gleich mehrere Länder, die bei ihren Teilnahmen an einer Fußball-Weltmeisterschaft kein einziges Tor erzielt haben. Indonesien hat beispielsweise bei der WM 38 keinen einzigen Treffer erzielt. Genauso Kanada bei der WM 86. China musste 2002 torlos aus der WM ausscheiden, genauso wie Trinidad und Tobago 2006. Ein trauriges Beispiel ist auch Zaire. Bei ihrer einzigen Teilnahme 74 blieben sie in 3 Spielen ohne Torerfolg und kassierten 14 Gegentreffer, darunter ein 0:9 gegen Jugoslawien. Autsch! Am schönsten passt hierzu die Stürmerweisheit von Miroslav Klose, der seine aktive Zeit bei Weltmeisterschaften mit dem Satz kommentierte: Wenn du die Tore nicht machst, hältst du den Gegner am Leben.
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2: Wisst ihr, was wir jetzt brauchen in diesem Feierabendprogramm? Wir brauchen ein bisschen Spaß. Zum Beispiel Lily Allen. Not fair. Sehr, sehr cooler Song aus den 2000ern. Und als aktuellen habe ich diesen hier ausgesucht. Miles Smith mit Niall Horan. Drive Safe, gleich hier.
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2: Ich bin Helen Martin. Planungs- und Genehmigungsverfahren verlangen oft jede Menge Geduld ab. Mit Unterstützung von künstlicher Intelligenz soll sich das ändern. Dafür hat das Bundesdigitalministerium eine KI-Software freigeschaltet, die beispielsweise wichtige Informationen aus den Antragsunterlagen herausfiltert oder Unterlagen auf Vollständigkeit prüft. Fachliche Entscheidungen treffen aber weiter die Menschen in den Behörden. Veggie-Burger dürfen auch künftig weiterhin Veggie-Burger heißen. Das Europaparlament hat aber dafür gestimmt, dass auf vegetarischen Produkten keine Fleischbegriffe mehr stehen dürfen, also kein Hühnchen, kein Steak, kein Rippchen. Betroffen sind alle Bezeichnungen, die sich auf Fleischarten oder einzelne Teilstücke beziehen. Kritik kommt aus Deutschland. Ernährungsminister Rainer hält die Neuregelung für unnötigen Mehraufwand. Die Verbraucher seien schlau und mündig genug. Bayerische Polizisten haben an der Grenze zu Tschechien fast 1 Million Euro Bargeld in einem Auto sichergestellt. Der Fahrer hat nach dem Fund angegeben, es seien nur etwa 700.000 Euro, gefunden wurden aber rund 850.000 Euro. Weil er die Herkunft des Geldes nicht erklären konnte, haben die Polizisten es einbehalten. Jetzt wird wegen Geldwäsche ermittelt. Außerdem saß der 33-Jährige ohne gültigen Führerschein am Steuer. Bei der Fußball-WM bestreitet heute Top-Favorit Frankreich seine Auftaktpartie. Die Franzosen treffen auf den Senegal. Anstoß in New Jersey ist um 21 Uhr. In der Nacht spielt dann der Irak gegen Norwegen und Titelverteidiger Argentinien gegen Algerien. Morgen früh um 6 Uhr heißt es dann noch Österreich gegen Jordanien.
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3: Genau wissen wir, wie es wird mit dem zuverlässigen Charivari München-Wetter. Und das ist ein schönes Wetter, auf das wir uns freuen können in den nächsten Tagen. Die Sonne wird rauskommen, das wird morgen schon passieren. Und da wird es gleich mal richtig warm mit Temperaturen um die 25 Grad. Und der Drei-Tage-Trend sagt, Donnerstag bis Sonntag, da geht es auf über 30 Grad nach oben.
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3: Die wichtigsten Meldungen aus der Charivari Verkehrszentrale. Ja, da haben wir hier Flughafen. Zwischen Hallberg-Moos und Dreieck Flughafen. Vorsicht, da steht ein defektes Fahrzeug rum. Der Standstreifen ist da blockiert. Und A9 Nürnberg Richtung München zwischen Eching und Kreuz Nord. Da liegt eine blaue Tonne irgendwie auf der Fahrbahn. Was ist denn? Ich kenne die gelbe Tonne, ich kenne diese andere da für, ja, wie auch immer, für Öko-Dings. Und was ist denn die blaue Tonne? Gut, okay, das werden wir irgendwann in diesem Leben auch rauskriegen.
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3: Die neuesten Blitzer aus München Stadt und Land. Stadt einwärts Klein Hesselohe, Iflandstraße. Stadt einwärts Moser, die Max-Born-Straße.
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2: Ich bin Helen Martin. Veggie-Burger dürfen ihren Namen behalten. Andere Bezeichnungen für vegetarische Produkte könnten in der EU aber bald tabu sein. Das Europaparlament hat sich dafür ausgesprochen, Begriffe wie Speck oder Hühnchen nur noch für Fleischprodukte zu erlauben. Zoe Tassovali berichtet.
3: Für Verbraucher bleibt vieles erstmal beim Alten. Veggie-Burger, Tofu-Wurst oder Sojaschnitzel dürfen weiter so heißen. Die EU will aber bei einigen Begriffen eine Grenze ziehen. Namen wie Veggie, Hühnchen oder pflanzlicher Speck könnten künftig von den Verpackungen und Speisekarten verschwinden. Bevor die neuen Regeln gelten, müssen aber noch die EU-Staaten zustimmen.
2: Endloses Scrollen auf TikTok und Co. kann unsere Angst- und Stresswerte erhöhen. Das geht aus einer Analyse der Universität Bayreuth hervor. Wer mehr als 4 Stunden am Tag mit Kurzvideos verbringt, wird unaufmerksamer und impulsiver. Auch Angst, Depression und Stress können durch endloses Scrollen auf Plattformen wie TikTok steigen. Unbekannte haben in der Nähe der KZ-Dokumentationsstätte Hersbruck ein Graffiti mit NS-Bezug gesprüht. Außerdem versuchten sie wohl, ein Feuer an der Gedenkstätte zu legen. Ein Mitarbeiter der Stadt hat laut Polizei Rußspuren und entsprechende Gegenstände gefunden. Jetzt ermittelt der Staatsschutz. In Hersbruck befand sich während des Zweiten Weltkriegs ein Außenlager des Konzentrationslagers Flossenbürg. Mit Frankreich startet ab 21 Uhr der Top-Favorit der diesjährigen Fußball-WM ins Turnier. Zum Auftakt geht es gegen den Senegal. Für Argentinien beginnt dann in der Nacht die Mission Titelverteidigung. Der amtierende Weltmeister spielt ab 3 Uhr gegen Algerien. Und vorher treffen ab 0 Uhr der Irak und Norwegen aufeinander.
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2: Ich bin Helen Martin. Das EU-Parlament will KI-Anwendungen verbieten, mit denen sich gefälschte Nacktbilder erstellen lassen. Die Abgeordneten haben dafür gestimmt, das europäische KI-Gesetz entsprechend zu ändern. Die neue Regel soll ab Dezember gelten. Bis dahin müssen Anbieter solcher KI-Systeme Sicherheitsvorkehrungen einbauen. Der Rat der Mitgliedstaaten muss noch zustimmen, das gilt aber als Formsache. Beim G7-Gipfel im französischen Evian haben sich die Staats- und Regierungschefs darauf geeinigt, die Ukraine wieder stärker unterstützen zu wollen. Bundeskanzler Merz sagte am Abend, alle seien sich einig gewesen, dass Russland diesen Krieg militärisch nicht gewinnen kann. Das war auch Thema im Gespräch mit US-Präsident Trump. Außerdem sollen neue Sanktionen gegen den russischen Öl- und Gassektor kommen. Das bayerische Kabinett stärkt queeren Menschen den Rücken. Gut 3 Jahre nach der ersten Ankündigung gab es pünktlich zum Pride Month im Juni grünes Licht für einen Aktionsplan. Der soll die Rechte für die queere Community stärken. Sozialministerin Schaar verwies darauf, dass queere Menschen immer öfter Opfer von Hasskriminalität werden. Bundesweit gab es letztes Jahr rund 2400 Fälle, fast 13% mehr als 2024. Kritik kommt unter anderem von den Grünen. Statt echter Maßnahmen würden nur bestehende Förderungen umdeklariert. Der Ausrüster der deutschen Fußballnationalmannschaft, Adidas, hat ein Problem beim Bedrucken der DFB-Trikots. Der Buchstabe V ist ausgegangen. Fans können deshalb gerade keine Originalshirts mit den Namen Havertz, Pavlovic und Undav bestellen. Adidas hat angekündigt, dass die Trikots bald wieder bestellbar sein sollen. Ein Exemplar kostet, je nach Qualität, zwischen 100 und 150 Euro.
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2: Ich bin Moritz Einzel. Es ist die Nacht der Superstars bei der Fußball-WM. Die Franzosen, unter anderem mit Michael Olise vom FC Bayern, die haben gerade ihr Auftaktspiel gegen den Senegal. Zur Halbzeit steht's noch 0:0. Um Mitternacht trifft der Irak auf Norwegen mit Topstürmer Erling Haaland. Um 3 Uhr greift der Weltmeister erstmals ins Turnier ein. Argentinien um Lionel Messi spielt gegen Algerien. Und ab 6 Uhr früh

0: sind dann noch unsere Nachbarn aus Österreich im Einsatz, unter anderem mit dem Münchner Konrad Leimer. Es geht gegen Jordanien. Bayerns Badeseen haben fast alle gute oder ausgezeichnete Wasserqualität. Das zeigt eine aktuelle Analyse der Europäischen Umweltagentur. Nur der Riemer See in München hat ein mangelhaftes Urteil bekommen, allerdings nur am Nordufer. Drei weitere Seen wurden als ausreichend bewertet, darunter der Meerhofsee in Alzenau. Große Seen wie der Starnberger See oder der Brombachsee haben die Prüfung mit Bravour bestanden. Mehr Sicherheit, mehr Sauberkeit und schnellere Reparaturen. Die Deutsche Bahn schickt bundesweit 44 mobile Handwerksteams an ihre Bahnhöfe. Rund 200 zusätzliche Beschäftigte sollen Schäden künftig direkt vor Ort beheben. Zoe Tassovali berichtet.
1: Kaputte Scheiben, beschmierte Wände oder defekte Sitzbänke sollen künftig nicht mehr wochenlang auf ihre Reparatur warten. Die neuen Teams kümmern sich um genau solche Schäden und sind bundesweit unterwegs. Die Handwerker sind Teil eines größeren Programms, das seit Januar läuft. Dazu gehören auch zusätzliche Sicherheitskräfte und mehr Reinigungsaktionen an vielen Bahnhöfen.
0: Deutschland hat 32 Afghanen per Charterflug in ihr Heimatland abgeschoben. Nach Angaben des Bundesinnenministeriums handelt es sich um Straftäter, die unter anderem wegen Vergewaltigung, Tötungsdelikten und Kindesmissbrauchs verurteilt worden waren. Die Abschiebungen sind wegen der prekären Menschenrechtslage in Afghanistan umstritten.
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2: Ich bin Moritz Einzel. Bundeskanzler Merz ist nach den heutigen Beratungen beim G7-Gipfel in Frankreich zufrieden. Sein Eindruck ist, dass Europäer und Amerikaner stärker an einem Strang ziehen.
3: Sowohl für die Ukraine als auch für die Golfregion war das also heute ein Tag der Hoffnung hier in Evian. Es war auch ein Tag, in dem wir als G7 gezeigt haben, wir sind in den großen Fragen handlungsfähig, wir sind uns einig.
2: Merz unterstrich, die Ukraine habe sich gegen Russland eine neue Position der Stärke erkämpft. Er habe US-Präsident Trump vor diesem Hintergrund sehr kooperativ gesehen und er habe ihn auch sehr aufmerksam zuhören sehen. Großes Thema aktuell natürlich auch das Rahmenabkommen zwischen den USA und dem Iran. Jetzt ist auch klar, wann und wo das Papier unterzeichnet werden soll. Und zwar am Freitag auf dem Bürgenstock am Vierwaldstätter See in der Schweiz. In dem dortigen Luxushotel fand 2024 eine Ukraine-Konferenz statt. In Berlin ist ein neues Abwehrzentrum gegen hybride Bedrohungen in Betrieb gegangen. Innenminister Dobrindt will Deutschland damit besser vor Cyberattacken, Fake-News-Kampagnen und Sabotage schützen.
4: Hybride Bedrohungen sind der Schattenkrieg des 21. Jahrhunderts. Kein heißer Krieg, aber eine dunkle Bedrohung, die versucht,

0: versucht, sich manipulativ über unser Land zu legen.
1: In dem Zentrum sollen Polizei, Nachrichtendienste und weitere Behörden ihre Erkenntnisse zusammentragen. Für Fußballfans lohnt es sich, die Nacht durchzumachen. Bei der WM in den USA, Mexiko und Kanada geben sich die Topstars die Klinke in die Hand. Nach dem Spiel der Franzosen gegen den Senegal steigt Norwegen mit Stürmer Erling Haaland ins Turnier ein. Gegner ab Mitternacht ist der Irak. Ab 3 Uhr spielt Weltmeister Argentinien um Lionel Messi gegen Algerien und ab 6 Uhr früh spielt noch Österreich gegen Jordanien.
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2: Ich bin Moritz Einzel. Frankreich ist mit einem Sieg in die Fußball-WM gestartet. Der Top-Favorit setzte sich gegen den Senegal mit 3:1 durch. Zweifacher Torschütze war Superstar Kylian Mbappé. In diesen Minuten beginnt die Partie Irak gegen Norwegen. Da gibt mit Erling Haaland der nächste Top-Stürmer seine Visitenkarte ab bei diesem Turnier. Ab 3 Uhr spielt Weltmeister Argentinien gegen Algerien und um 6 Uhr früh ist Anstoß bei Österreich gegen Jordanien. Bundeskanzler Merz hat sich zuversichtlich gezeigt, dass Europäer und Amerikaner an einem Strang ziehen, um den Ukraine-Krieg zu beenden. Merz sagte, die G7-Staaten seien sich einig, den Druck zu erhöhen, um Russland an den Verhandlungstisch zu bringen, sagte Merz im französischen Evian.
3: Was für uns alle Grund zur Zuversicht gibt, ist die Formulierung von Präsident Trump, Russland muss diesen Krieg beenden. Und ich finde, das ist eine klare Botschaft. Russland muss diesen Krieg beenden.
2: Trump habe sich sehr kooperativ gezeigt und aufmerksam zugehört, so Merz. Das EU-Parlament will KI-Anwendungen verbieten, mit denen sich gefälschte Nacktbilder erstellen lassen. Die Abgeordneten haben dafür gestimmt, das europäische KI-Gesetz entsprechend zu ändern. Die neue Regel soll ab Dezember gelten. Bis dahin müssen Anbieter solcher KI-Systeme Sicherheitsvorkehrungen einbauen. Der Rat der Mitgliedstaaten muss noch zustimmen, das gilt aber als Formsache. Unbekannte haben in der Nähe der KZ-Dokumentationsstätte Hersbruck ein Graffiti mit NS-Bezug gesprüht. Außerdem versuchten sie wohl ein Feuer an der Gedenkstätte zu legen. Ein Mitarbeiter der Stadt hat laut Polizei Rußspuren und entsprechende Gegenstände gefunden. Jetzt ermittelt der Staatsschutz. In Hersbruck befand sich während des Zweiten Weltkriegs ein Außenlager des Konzentrationslagers Flossenbürg.

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2: Ich bin Moritz Einzel. Bei der Fußball-WM hat Titelmitfavorit Frankreich sein erstes Gruppenspiel gewonnen. Die Franzosen setzten sich gegen den Senegal mit 3:1 durch. Zwei Treffer erzielte Superstar Kylian Mbappé. In der Partie Irak gegen Norwegen steht es zur Halbzeit 1:2, die Norweger also in Führung. Um 3 Uhr trifft Weltmeister Argentinien auf Algerien und ab 6 Uhr feiern die Österreicher ihr Weltmeisterschaftscomeback nach 28 Jahren mit dem Spiel gegen Jordanien. Von einem Tag der Hoffnung für die Ukraine hat Kanzler Merz gesprochen nach den Beratungen beim G7-Gipfel im französischen Evian. Nach einem Gespräch mit US-Präsident Trump sagte Merz:
3: Und ich habe ihn sehr kooperativ gesehen. Und ich habe ihn auch sehr aufmerksam zuhören sehen.
2: Dies stimme ihn optimistisch, dass Europäer und Amerikaner gemeinsam vorgehen, um Russlands Angriffskrieg zu einem Ende zu bringen, so Merz. In Berlin ist ein Zentrum zur Abwehr hybrider Bedrohungen eröffnet worden. Da geht es zum Beispiel um Cyberangriffe oder Desinformationskampagnen. Innenminister Dobrindt:
4: Unser Land befindet sich hier im Fadenkreuz fremder Mächte. Und nahezu täglich wird unsere Freiheit, wird die Demokratie, wird unser Wohlstand attackiert.
2: Das Zentrum ist dafür da, dass Polizei, Nachrichtendienste und weitere Behörden hybride Bedrohungen besser erkennen und sich austauschen können. Bayerns Badeseen haben fast alle gute oder ausgezeichnete Wasserqualität. Das zeigt eine aktuelle Analyse der Europäischen Umweltagentur. Nur der Riemer See in München hat ein mangelhaftes Urteil bekommen, allerdings nur am Nordufer. Große Seen wie der Starnberger See oder der Brombachsee haben die Prüfung mit Bravour bestanden.
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2: Ich bin Moritz Einzel. Bei der Fußball-WM in den USA, Mexiko und Kanada hat Titelmitfavorit Frankreich seine Visitenkarte abgegeben. Die Franzosen gewannen ihr erstes Gruppenspiel gegen den Senegal mit 3:1. Zwei Treffer erzielte Superstar Kylian Mbappé. Nach der Partie Irak gegen Norwegen steigt um 3 Uhr der Titelverteidiger ins Turnier ein. Argentinien trifft auf Algerien. Und ab 6 Uhr spielt noch Österreich gegen Jordanien. Die Ukraine ist im Abwehrkampf gegen Russland derzeit ziemlich erfolgreich. Die G7-Staaten wollen daher ihre Unterstützung verstärken, auch mit einem neuen Schulterschluss zwischen Europa und den USA. Die Sanktionen gegen Russland sollen verschärft werden, auch im Öl- und Gassektor, heißt es in einer gemeinsamen Erklärung vom G7-Gipfel in Frankreich. Schon am Abend hatte sich Kanzler Merz nach einem Gespräch mit US-Präsident Trump zuversichtlich geäußert. Trump habe sich sehr kooperativ gezeigt.
3: Es gibt mir einen gewissen Grad des Optimismus, dass wir hier als Europäer und als Amerikaner zusammen jetzt alles unternehmen, gemeinsam, um den Krieg zu beenden. Aber er ist noch nicht zu Ende und bevor er nicht zu Ende ist, gibt es keinen Grund, zufrieden zu sein.
2: Auch die Lieferung weitreichender Waffen und Kapazitäten zur Luftverteidigung an die Ukraine soll ausgeweitet werden. Im Fall eines Polizisten, der in Göttingen angeschossen wurde, hat sich der Tatverdächtige bei der Polizei gemeldet. Der 16-Jährige habe sich am frühen Abend in Begleitung eines Rechtsanwalts gestellt, teilte die Polizei mit. Ein Beamter war durch die Schüsse bei einer Auseinandersetzung schwer verletzt worden. Nach dem Jugendlichen wurde europaweit gefahndet. Bundesinnenminister Dobrindt hat Kritik an der neuerlichen Abschiebung von Afghanen in ihr Heimatland zurückgewiesen. Es gehe hier um Menschen, die schwere Straftaten begangen hätten, so der CSU-Politiker. In der Nacht zum Dienstag waren 32 Afghanen per Charterflug in ihr Heimatland abgeschoben worden.
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